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2: Die Sommerhitze bisschen runterkühlen, in der Speicherstadt gar kein Problem. Es ist Stand-Up-Comedy, Schnack-All-Stars auf dem Zettel in Hamburg, in der Adina Speicherstadt. Für 25 Euro haben wir einen feinen Comedy-Abend mit ganz vielen unterschiedlichen Comedians und Comedians. Da ist jede Woche was Neues am Start, die testen ihr frisches Material und wir als Publikum sitzen mittendrin, haben gar keine Ahnung, wer auftaucht. Und vielleicht finden wir ja den absoluten Star von morgen ab 9.
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4: Ich bin Katrin Müller. Zum Monatsende läuft der Tankrabatt aus. Laut einer YouGov-Umfrage halten 7 von 10 Deutschen weitere Erleichterungen, was die hohen Preise angeht, schon für nötig. Dabei würden sich die meisten dafür aussprechen, die Spritsteuersenkung einfach zu verlängern.
5: Zwar ist ein Großteil der Befragten dafür, den Tankrabatt über den 30. Juni hinaus zu verlängern, aber die Maßnahme ist umstritten. Studien zufolge reichen die Mineralölfirmen die Spritsteuersenkung nämlich nicht zu 100% an die Verbraucher weiter. Gleichzeitig finden nur die wenigsten, dass der Tankrabatt wirklich etwas gebracht hat. Besser kommen andere Entlastungen an. Einen Spritpreisdeckel halten 3/4 der Befragten für sinnvoll. 8 von 10 wären dafür, die Stromsteuer zu senken. Und sogar 9 von 10 halten geringere Mehrwertsteuern auf Lebensmittel für die größte Entlastung. Tanja Wagner, Nachrichtenredaktion.
4: Zu einem stärkeren Hochwasser könnte es bei einem Unwetter in Rheinland-Pfalz gekommen sein. Besonders betroffen war der Rhein-Lahn-Kreis. Hier stiegen die Pegel der Flüsse Dörsbach, Mühlbach und Ahr binnen kürzester Zeit stark an, wie eine Sprecherin des Kreises mitteilte. Erste Daten legen demnach ein 50-jähriges Hochwasser nahe. Bei einem Zusammenstoß von 2 Zügen nördlich von London ist ein Mensch ums Leben gekommen. Insgesamt 89 Menschen wurden verletzt, 33 davon schwer bis sehr schwer, wie die Rettungsdienste mitteilten. In München hat es in der Nacht auch ein Zugunglück gegeben. 2 Waggons eines Güterzugs stürzten von einer Brücke etwa 5 Meter in die Tiefe. Dabei wurde eine Person lebensgefährlich verletzt, hieß es von der Polizei. Zum Fußball. Die deutsche Nationalmannschaft bestreitet heute ihr 2. Gruppenspiel bei dieser WM. Gegner in Toronto ist die Elfenbeinküste. Anstoß ist um 22 Uhr unserer Zeit.
6: Mit einem Sieg kann Deutschland vorzeitig das Ticket lösen für die K.O.-Runde. Es wäre das erste Mal seit dem WM-Sieg 2014. Doch die Elfenbeinküste ist ein harter Brocken. Vor allem die Offensive um Leipzig-Superstar Jan Diomande dürfte die deutsche Abwehr vor Probleme stellen. Bundestrainer Nagelsmann dürfte dieselbe Startelf bringen wie gegen Curaçao. Es gäbe keinen Grund, etwas zu ändern. Aus Toronto, Thomas Bremser.
4: Und die USA sind nach Mexiko als 2. Gastgeber vorzeitig in die K.O.-Runde der WM eingezogen. Die Amerikaner besiegten Australien mit 2:0. Marokko hat 1:0 gegen Schottland gewonnen und Brasilien besiegte Außenseiter Haiti mit 3:0.
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0: Niedersachsen, Bremen und Hamburg startet der Samstag mit Unwetterwarnung. Heftige Gewitter werden im Laufe des Tages erwartet. Doch später lockert es auf und der Nachmittag bietet Zeit im Freien. Die Temperaturen klettern auf bis zu 31 Grad. Der Wind bleibt erfrischend. Am Sonntag bleibt es warm, mit Temperaturen bis 26 Grad. Etwas Regen kommt hinzu. Gerade sieht's so aus. In Hamburg am Övelgröner Strand sind es 20 Grad, in Bremen am Domsheide und in Goslar an der Kaiserpfalz jeweils 19 Grad. 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Heute Morgen ist nichts los auf den Straßen. Du rollst entspannt ins Wochenende. Die längste Autobahn der Welt zieht sich komplett rund um Australien und bietet ein endlos Abenteuer auf Asphalt. Mit uns bist du bestens informiert und entspannt unterwegs. Also schnappe dir deinen Bon Café, lehn dich zurück und genieße die stressfreie Fahrt ins Wochenende. Autofahren macht so Spaß. Für deine entspannte Tour haben wir die perfekte Musik. Egal wo du gerade bist, wir wünschen dir eine sichere und stressfreie Fahrt. Bis dann, gute Fahrt.
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2: Ein paar kleine 80s Sounds einsammeln zu diesem Fantastico Sommerabend. Perfekt. Hannover, Café Glocksee ist unser Place to be. Für 14 Euro haben wir da heute Abend ab 23 Uhr eine 80s Wave Party. Das heißt, Soundtrack der Nacht ist The Cure, Joy Division, Depeche Mode, The Smiths, New Order und so weiter. Liebe on fleek. Es wird sehr melancholisch und es wird treibend und 80er halt. Ganz viel Fun.
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3: Ich bin Katrin Müller. Bald endet der Tankrabatt. Danach sollte es neue Entlastungsmaßnahmen geben, finden rund 70% der Befragten in einer YouGov-Umfrage im Auftrag der Deutschen Presseagentur. Der seit Anfang Mai geltende Tankrabatt soll nach dem Willen der schwarz-roten Koalition im Juli nicht fortgesetzt werden. Mehr als 60% der Befragten wären aber für eine Verlängerung. Die Sparpläne der Bundesregierung treffen die Empfänger von Wohngeld besonders hart. Viele müssen mit Einbußen rechnen, einige könnten sogar leer ausgehen. Die Kürzungen beim Wohngeld würden leider alle bisherigen Empfänger betreffen, sagte Bauministerin Verena Huberts der Rheinischen Post.
4: In bestehende Bescheide soll nicht eingegriffen werden, aber Wohngeld wird in der Regel für 12 Monate bewilligt. Danach muss es neu beantragt werden. Ein Drittel der Empfänger werde dann nach den Worten von Hubert sogar komplett rausfallen. Bund und Länder müssten beim Wohngeld jeweils 1 Milliarde Euro einsparen. Die meisten Wohngeldbezieher sind Rentner und Familien. Anfang 2023 war mit dem Wohngeld-Plus-Gesetz der Kreis der Berechtigten noch deutlich ausgeweitet worden. Aus Berlin, Babette Büchner.
3: Bei einem Zusammenstoß von 2 Zügen nördlich von London ist ein Mensch ums Leben gekommen. Insgesamt 89 Menschen wurden verletzt, einige von ihnen schwer, wie die Rettungsdienste mitteilten. In München hat es in der Nacht auch ein Zugunglück gegeben. 2 Waggons eines Güterzugs stürzten von einer Brücke etwa 5 Meter in die Tiefe. Dabei wurde eine Person lebensgefährlich verletzt, hieß es von der Polizei. Zum Fußball. Die deutsche Mannschaft bestreitet heute ihr 2. Gruppenspiel bei der WM. Gegner in Toronto ist die Elfenbeinküste. Anstoß ist um 22 Uhr unserer Zeit. Und das Ziel der DFB-Auswahl ist natürlich ein klarer Sieg, sagt Bundestrainer Julian Nagelsmann.
5: Ja, Spiel zu gewinnen wäre sehr wichtig und würde uns sehr freuen. Klar, wir gehen auch so ein Spiel, dass wir es gewinnen wollen. Und ob wir jetzt was in der Startelf ändern, das habe ich ja schon oft gesagt, ich will jetzt nicht immer alles verraten. Aber es gibt jetzt keinen offensichtlichen Grund für uns, für mich, das zu tun.
3: Und bei der WM ziehen die USA nach Mexiko als 2. Gastgeber vorzeitig in die K.O.-Runde ein. Die Amerikaner besiegten Australien mit 2:0. Marokko hat 1:0 gegen Schottland gewonnen und Brasilien besiegte Außenseiter Haiti mit 3:0.
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6: In Niedersachsen, Bremen und Hamburg erwartet uns heute ein spannender Wettermix. Der Samstag startet mit Gewittern, besonders am Morgen. Am Nachmittag zeigt sich dann öfter die Sonne, Temperaturen klettern auf bis zu 31 Grad. Ideal, um draußen zu entspannen. Am Sonntag gibt es mehr Wolken und vereinzelte Gewitter. Bleibt warm bei bis zu 26 Grad. Aktuell in Hamburg in Bergedorf am Schloss sind es 21 Grad, in Bremen am Wegesacker Hafen 20 Grad und in Göttingen am Gänseliesel 19 Grad. Habt ein tolles Wochenende.
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6: Auf der Autobahn Richtung Hamburg geht es zwischen Maschener Kreuz und Süderelbbrücke langsam voran. Stau auf 1 Kilometer bedeutet hier etwa 10 Minuten Verzögerung. Wenn du diesen Weg nimmst, plane etwas mehr Zeit ein. Deutschland hat die meisten Blitzer in Europa, also entspannt.

0: entspannt bleiben und sorgsam fahren. Momentan ist der Verkehrsfluss stockend, aber mit einem Lächeln kommst du sicher ans Ziel. Egal wo, bleibt gelassen und genießt die Fahrt. Good Vibes für den Start ins Wochenende. Let's roll. Gute Fahrt.
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1: Good morning, everybody. Rein ins Wochenende. Es ist der beste Tag der Welt. Happy Samstag. Lisa, was geht?
2: Also heute ist mein erster Urlaubstag. Ich habe jetzt eine Woche Urlaub. Ich bin sehr, sehr happy. Ich will auf jeden Fall jetzt erstmal meine Wohnung ein bisschen in Ordnung bringen, weil das war jetzt in letzter Zeit nicht so wirklich der Fall. Ansonsten vielleicht noch so ein Second-Hand-Laden. Das ist einfach außergewöhnlich, ist aber trotzdem schön, weil ich sagen kann, okay, das ist jetzt so mein Teil. Das läuft jetzt nicht überall darum.
1: Oh, das klingt deluxe. Dazu die ganz neue von Serb und Rita Ora reinfahren in die Rüstung. If it's not love. Ja, wenn es keine Liebe ist, kann's weg. Definitiv. Direkt nach Shabuzi und Born to Die.

0: Hot as fuck. Happy Summer Revival, Team. Hier ist Big FM auf dem besten Tag der Welt. Schönen Samstag. Marcel, bist du so ein Bolzplatzboy?
1: Ja, also meistens Schulranzen in die Ecke geschmissen, heimkommen, bolzen gehen.
0: Geil, perfekt, weil Bolzplatz wird Kulturerbe in Deutschland. Verdient, oder? Völlig zu Recht.
1: Ja, auf jeden Fall. Ich kann mich noch erinnern, keine Ahnung. Gefühlt 20 cm Neuschnee und wir sind bolzen gegangen. Und unsere Mütter haben zu uns gesagt, im Endeffekt, ob wir bekloppt sind, aber ja.
0: Geil. Das ist toll. Also so no matter what, einfach rein da und Spaß haben, ne?
1: Ja, genau.
0: Das ist ganz egal so. Alle Schichten kommen irgendwie zusammen. Ganz egal, woher, wie, was, wo. Alle sind zusammen auf dem Bolzplatz. Und das ist dann einfach diese Einheit, die daraus so entsteht. Das ist so ein gutes Vorbild für eigentlich alles in der Welt, finde ich.
1: Ja, das stimmt. Und vor allen Dingen, dich hat eh nicht interessiert, wer woher kommt.
0: Genau so ist es richtig. Und so sollte es auch immer sein.

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2: Die Sommerhitze ein bisschen runterkühlen, in der Speicherstadt gar kein Problem. Es ist Stand-Up-Comedy, Schnack-All-Stars auf dem Zettel in Hamburg, in der Adina Speicherstadt. Für 25 Euro haben wir einen feinen Comedy-Abend mit ganz vielen unterschiedlichen Comedians und Comedians. Da ist jede Woche was Neues am Start, die testen ihr frisches Material und wir als Publikum sitzen mittendrin, haben gar keine Ahnung, wer auftaucht. Und vielleicht finden wir ja den absoluten Star von morgen ab 9.
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3: Ich bin Katrin Müller. Die USA und der Iran wollen Gespräche über ein Ende des Iran-Kriegs in Gang bringen. Wie mehrere US-Medien berichten, ist der US-Unterhändler Witkoff auf dem Weg in die Schweiz, wo die erste Gesprächsrunde über ein mögliches Atomabkommen stattfinden soll. Diese war eigentlich schon gestern angedacht gewesen, fand aber wegen erneuter gegenseitiger Angriffe zwischen der israelischen Armee und der pro-iranischen Hisbollah-Miliz im Libanon dann doch nicht statt. Zum Monatsende läuft der Tankrabatt aus. Laut einer YouGov-Umfrage halten 7 von 10 Deutschen weitere Erleichterungen, was die hohen Preise angeht, schon für nötig. Dabei würden sich die meisten dafür aussprechen, die Spritsteuersenkung einfach zu verlängern.
4: Zwar ist ein Großteil der Befragten dafür, den Tankrabatt über den 30. Juni hinaus zu verlängern, aber die Maßnahme ist umstritten. Studien zufolge reichen die Mineralölfirmen die Spritsteuersenkung nämlich nicht zu 100% an die Verbraucher weiter. Besser kommen andere Entlastungen an. Einen Spritpreisdeckel halten 3/4 der Befragten für sinnvoll, 8 von 10 wären dafür, die Stromsteuer zu senken und sogar 9 von 10 halten geringere Mehrwertsteuern auf Lebensmittel für die größte Entlastung. Tanja Wagner, Nachrichtenredaktion.
3: Zu einem stärkeren Hochwasser könnte es bei einem Unwetter in Rheinland-Pfalz gekommen sein. Besonders betroffen war der Rhein-Landkreis. Hier stiegen die Pegel der Flüsse Dörsbach, Mühlbach und Ahr binnen kürzester Zeit stark an, wie eine Sprecherin des Kreises mitteilte. Erste Daten legen demnach ein 50-jähriges Hochwasser nahe. Zum Fußball. Die deutsche Nationalmannschaft bestreitet heute ihr zweites Gruppenspiel bei dieser WM. Gegner in Toronto ist die Elfenbeinküste. Anstoß ist um 22 Uhr unserer Zeit.
5: Mit einem Sieg kann Deutschland vorzeitig das Ticket lösen für die K.O.-Runde. Es wäre das erste Mal seit dem WM-Sieg 2014. Doch die Elfenbeinküste ist ein harter Brocken. Vor allem die Offensive um Leipzig-Superstar Jan Diomande dürfte die deutsche Abwehr vor Probleme stellen. Bundestrainer Nagelsmann dürfte dieselbe Startelf bringen wie gegen Curaçao. Es gäbe keinen Grund, etwas zu ändern. Aus Toronto, Thomas Bremser.
3: Und die USA ziehen nach Mexiko als zweiter Gastgeber vorzeitig in die K.O.-Runde der Fußball-WM ein. Die Amerikaner besiegten Australien mit 2:0. Marokko hat 1:0 gegen Schottland gewonnen. Brasilien besiegte Außenseiter Haiti mit 3:0. Und die Türkei hat gegen Paraguay 0:1 verloren und scheidet nach der WM-Vorrunde aus.
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6: In Niedersachsen, Bremen und Hamburg geht's heute rund. Viele Gewitter sind am Start und der Himmel wechselt zwischen Sonne und Wolken. Später erwarten wir bis zu 28 Grad, perfekt für Erkundungstouren in der City oder am Hafen. Am Abend beruhigt sich das Wetter und wird klar. Morgen bleibt es spannend. Gewitter und 25 Grad, Top-Wetter für spontane Outdoor-Events und Wochenendausflüge. Aktuelle Werte. In Hamburg in Blankenese am Treppenviertel 20 Grad, in Bremen am Speicherquartier 20 Grad und in Soltau am Heidepark 19 Grad.
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6: Auf der A1 von Bremen nach Hamburg gibt es 1 Kilometer Stau zwischen Maschener Kreuz und Süderelbbrücke. Kann 20 Minuten dauern. Die A1 von Osnabrück Richtung Bremen stockt zwischen Neunkirchen, Förden und Rastplatz Langwege Ost. Ihr verliert 5 Minuten. Auf der A36 von Wolfenbüttel nach Wienburg stockt es bei Talbrücke, Warnetal und Längde auf 1 Kilometer. Auf der A39 von Wolfsburg nach Braunschweig steht ihr zwischen Schepau und Braunschweig-Rautheim. Gute Fahrt.
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0: Man kann nicht hingucken, aber weggucken geht auch nicht. Oh mein Gott. Schönes Wochenende mit Big FM. Pietro Lombardi hat einen klitzekleinen Autounfall. Es geht ihm gut, ist alles okay, aber er hat sich tierisch drüber aufgeregt, dass so viele Gaffer am Start waren. Deswegen jetzt her mit euren Stories zu diesem Thema. Hingucken, weggucken, dies, das. Halima, kennst du das auch?
1: Mir ist es auch letztens passiert. Ich war nämlich im Urlaub und wir waren nachts am Strand. Und dann war da so ein Pärchen, die dachten, sie wären unbeobachtet. Und ja, die haben nicht nur ein bisschen rumgemacht, die sind da ordentlich zur Sache gegangen, im Stehen. Und ja, wir konnten nicht wegschauen.

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1: Samstag, Alter, einfach das Schönste. Und dazu dieses dicke, fette Summer Revival. Oh, nochmal kurz durchlüften, wenn ihr schon wach seid, weil es wird scheiß heiß heute, genauso wie die letzten Tage auch. Und deswegen ist durchlüften und dann einfach unter eine kleine mittelwarme Dusche stellen das Allerbeste zum Reinstarten ins Wochenende. Genau so klingt auch hier Books mit Graceland. Wie als steht man irgendwo im Urwald unter einem Wasserfall. Oh, und hat einfach die beste Zeit seines Lebens. Das Ding hier gleich und dann kommt noch B.O.B. und Hayley Williams mit Airplanes. Und sonst so, Money!
2: Liebe Grüße, Karin, und hau gut rein, dass die Musik gut rüberkommt.
1: Läuft!

0: Das beste Frühstück der Welt am Wochenende gibt's immer noch mit Oma und Opa. Machen wir gleich mit Oma und Opa der Musikwelt. Afrojack mit Sia und David Guetta. Alter, das absolute Traumpaar der Mucke. Awake Tonight heißt die neue, gleich hier auf Big FM. Alter, viele müssen jetzt am Wochenende auch arbeiten und können sich nicht einfach irgendwie auf die faule Haut legen und sich die Sonne auf den Pelz knallen lassen. Deswegen jetzt mal her mit euren Tipps, wie man Urlaubsfeeling auch auf die Arbeit kriegt. Nina.
1: Ich habe zum Beispiel immer Eis im Eisfach auf der Arbeit. Und wenn ich dann mein Eis in der Hand habe und ein bisschen abschalten kann, dann ist direkt so jetzt im Garten oder irgendwo am Strand sitzen mit so einem geilen Eis in der Hand. Voll. Und sich mal so kurz wegträumen.
0: Ey, check ich komplett. Ja. Das ist wieder dieses Eis am Stiel Langnese-Feeling so, ne?
1: Genau so.
0: Also keine Werbung, aber ist so.
1: Nein, nie. Aber ich sag mal, wenn du so ein Paket Split im Eisfach hast, ne?
0: Ja.
1: Ja.
2: Let's go, Freunde.

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3: Ich bin Katrin Müller. Bei einem Blitzeinschlag während eines Sportfests in Rastatt südlich von Karlsruhe sind 9 Menschen verletzt worden. 6 von ihnen kamen in ein Krankenhaus, wie ein Polizeisprecher sagte. In Lebensgefahr schwebt demnach jedoch niemand. Auch in Münsingen im Kreis Reutlingen gab es einen Blitzeinschlag auf einem Sportplatz. Eine Frau wurde leicht verletzt. Wohngeldempfänger müssen damit rechnen, dass ihnen die Leistung gekürzt wird oder sie bald keine Berechtigung mehr darauf haben. Das kündigte Bundesbauministerin Verena Huberts in der Rheinischen Post an. Die Kürzungen beim Wohngeld würden leider alle bisherigen Empfänger betreffen, sagt Huberts.
4: Ein Drittel der bisherigen Haushalte mit Wohngeld werde rausfallen, sagt Huberts. Als Grund nennt die Bundesbauministerin, der Bund müsse beim Wohngeld 1 Milliarde Euro sparen, eine weitere Milliarde die Länder. Bestehende Bescheide sind nicht betroffen. Die Bewilligungen gelten in der Regel jeweils für 12 Monate. Mit einem neuen Antrag könnte sich die Lage also für die Einzelnen ändern. Dem Statistischen Bundesamt zufolge beziehen vor allem Rentner und Familien Wohngeld. Lea Matschulat, Nachrichtenredaktion.
3: Die USA und der Iran wollen Gespräche über ein Ende des Iran-Kriegs in Gang bringen. Wie mehrere US-Medien berichten, ist der US-Unterhändler Witkoff auf dem Weg in die Schweiz, wo die erste Gesprächsrunde über ein mögliches Atomabkommen stattfinden soll. Die war eigentlich schon gestern angedacht gewesen, fand aber wegen erneuter gegenseitiger Angriffe zwischen der israelischen Armee und der pro-iranischen Hisbollah-Miliz im Libanon dann doch nicht statt. Auch Irans Außenminister Araghchi plane heute in die Schweiz zu reisen, heißt es. Zum Fußball. Die deutsche Mannschaft bestreitet heute ihr 2. Gruppenspiel bei der WM. Gegner in Toronto ist die Elfenbeinküste. Anstoß ist um 22 Uhr unserer Zeit. Und das Ziel der DFB-Auswahl ist natürlich ein klarer Sieg, sagt Bundestrainer Julian Nagelsmann.
5: Ja, Spiel zu gewinnen wäre sehr wichtig und würde uns sehr freuen. Klar, wir gehen auch so ein Spiel, dass wir es gewinnen wollen. Und ja, ob wir jetzt was in der Startelf ändern, das habe ich ja schon oft gesagt, ich will jetzt nicht mal alles verraten. Aber es gibt jetzt keinen offensichtlichen Grund für uns, für mich, das zu tun.
3: Und bei der WM ziehen die USA nach Mexiko als 2. Gastgeber vorzeitig in die K.O.-Runde ein. Die Amerikaner besiegten Australien mit 2:0. Marokko hat 1:0 gegen Schottland gewonnen. Brasilien besiegte Außenseiter Haiti mit 3:0. Und die Türkei hat gegen Paraguay 0:1 verloren und scheidet nach der WM-Vorrunde aus.
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6: In Niedersachsen, Bremen und Hamburg startet der Samstag mit einer Unwetterwarnung. Heftige Gewitter ziehen durchs Land. Gegen Mittag gibt's erste Auflockerungen bei heißen 30 Grad. Perfekt für Aktivitäten draußen, wenn man Hitze mag. Am Abend ist es in Hannover noch warm mit 31 Grad. Im Süden sind neue Gewitter möglich. Morgen gibt es erneut starke Gewitter. Aktuell zeigt das Thermometer in Hamburg am Harburger Binnenhafen 20 Grad. In Bremerhaven am Klimahaus 21 Grad. Und in Lüneburg am Alten Kran ebenfalls 21 Grad.
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6: Auf der A1 Richtung Bremen stockt es zwischen Bremen-Brinkum und Bremen-Arsten. 2 Kilometer bis zu 10 Minuten Verzögerung. A1 Hamburg, nichts geht zwischen Maschener Kreuz und Süderellbrücke. 3 Kilometer, 40 Minuten Futsch. A2 Richtung Braunschweig, 10 Minuten mehr zwischen Raststätte Lehrter See Süd und Rastplatz Röhrse Süd. Auf der A7 Hannover Richtung Hamburg, 3 Kilometer zwischen Tieshoop und Horster Dreieck, 15 Minuten gehen flöten. Gute Fahrt!
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0: cringe as fuck. Und damit happy Samstag mit Big FM. Naima hat gerade eine Sprachnachricht geschickt an die 08.909.01 und gesagt, ey, Alter, ich war am Strand und da hat einfach ein paar es richtig krachen lassen. Hanno hat auch so eine Story.
1: Ey Karin, so eine Sache, wo ich wirklich nicht wegschauen kann, sind Arschritzen, weißt du, so richtige Bauarbeiter-Dekolletés. Bro, ich starr da drauf, Mann, ich kann nicht anders. So, letztens Handwerker bei mir gewesen, beugt sich über, hat mindestens 5 cm Arschritze, die ihm da aus der Hose schaut. Ach du Scheiße.

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3: Hallo.
4: Hi, Katrin, was machst du gerade?
3: Ich arbeite tatsächlich gerade.
4: Ah, okay, say, sind wir schon zwei. Was machst du denn?
3: Ich mache Gassi-Service. Das heißt, ich hole Hunde von zu Hause ab und gehe mit den Gassi und bringe die danach wieder nach Hause.
4: Oh, was für ein Traumjob, wie toll. Dazu Fantastico-Mucke, handverlesen für alle, die Hunde lieben. Hey, ich sag jetzt einfach mal so, ne? Pieps, Hunde lieben ist muss hier. Nico Sanchez und Homeport 2, gleich hier vorher. Jetzt Confidence as fuck, Flow, die Girls, Leak It. Also wer da nicht den Arsch schwingt auf dem Weg zum Pfandautomaten gleich, dem ist auch nicht mehr zu helfen beim Samstagseinkauf.
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0: Toilette, kleines Planschbecken und zack ist man wieder ein Kind. Oh mein Gott. Und es gibt noch so viel mehr, was uns zurück in unsere Kindheit oder frühe Teenagerzeit ballert. Die wilden Hühner kommen zurück. Wie geil ist es bitte, Sarah?
1: No way, richtig geil.
0: Es ist auch wirklich von der Autorin von Cornelia Funke und die hat schon 6 Drehbücher für die Fortsetzung geschrieben. Es ist so cool, oh mein Gott.
1: Oh mein Gott, da bin ich sehr gespannt.
0: Wird einfach erstmal durchgebinged, ey.
1: Auf jeden Fall. Ja, da bin ich dabei bei Binge-Watchen.
0: Was würdest du dir denn wünschen, wenn du jetzt mal zurückblickst? Was wäre deine Traumfortsetzung?
1: Einfach dieser schöne Camper mitten im Wald. Ich lieb's. Also das war immer mein Traum als Kind. Ich wollte immer diesen Camper haben, wo ich ein paar Hühner habe und einfach da leben.
0: Und ich finde irgendwie auch, je älter man wird, desto mehr wünscht man sich das auch zurück, oder? Also jetzt einfach mal sagen, leck mich alle am Arsch, ich ziehe mit dem Camper in den Wald. Gerne, bitte gerne.
1: Absolut safe. Safe, 100%.

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2: Die Sommerhitze bisschen runterkühlen, in der Speicherstadt gar kein Problem. Es ist Stand-Up-Comedy, Schnack-All-Stars auf dem Zettel in Hamburg, in der Adina Speicherstadt. Für 25 Euro haben wir einen feinen Comedy-Abend mit ganz vielen unterschiedlichen Comedians und Comedians. Da ist jede Woche was Neues am Start, die testen ihr frisches Material und wir als Publikum sitzen mittendrin, haben gar keine Ahnung, wer auftaucht. Und vielleicht finden wir ja den absoluten Star von morgen ab 9.
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2: Da ist jede Woche was Neues am Start. 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Und vielleicht finden wir ja den absoluten Star von morgen ab 9.
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0: kommt. Die Feuerwehr wurde dutzende Male gerufen, größere Schäden blieben aber aus. Und in Schleswig-Holstein wurde in der Nacht südlich von Flensburg ein Festival wegen eines Sturms vorübergehend geräumt. 13 Menschen wurden leicht verletzt. Wie funktioniert Regieren? Beim Tag der offenen Tür der Bundesregierung haben Besucher dieses Wochenende wieder die Chance, Einblicke in den Arbeitsalltag von Politikern zu gewinnen. Das diesjährige Motto lautet: Das kann Deutschland.
1: Bundeskanzleramt und Ministerien, überall können die Besucher rein. Teils gibt es sogar Rundgänge mit Ministerbegleitung, zum Beispiel im Entwicklungs- oder Landwirtschaftsministerium. Einer der Höhepunkte auch die Gesprächsrunde mit Friedrich Merz morgen im Bundeskanzleramt. Viele Minister nutzen die Gelegenheit für Talkrunden oder Bürgerdialoge, wie zum Beispiel Finanzminister Klingbeil oder Bauministerin Huberts. Thomas Thonfeld, Nachrichtenredaktion.
0: Bald endet der Tankrabatt. Danach sollte es neue Entlastungsmaßnahmen geben, finden rund 70% der Befragten in einer YouGov-Umfrage. Der seit Anfang Mai geltende Tankrabatt soll nach dem Willen der schwarz-roten Regierung im Juli nicht fortgesetzt werden. Mehr als 60% wären aber für eine Verlängerung. Zum Fußball. Die deutsche Mannschaft bestreitet heute ihr zweites Gruppenspiel bei dieser WM. Gegner in Toronto ist die Elfenbeinküste. Anstoß ist um 22 Uhr unserer Zeit.
2: Mit einem Sieg kann Deutschland vorzeitig das Ticket lösen für die K.O.-Runde. Es wäre das erste Mal seit dem WM-Sieg 2014. Doch die Elfenbeinküste ist ein harter Brocken. Vor allem die Offensive um Leipzig-Superstar Jan Diomande dürfte die deutsche Abwehr vor Probleme stellen. Bundestrainer Nagelsmann dürfte dieselbe Startelf bringen wie gegen Curaçao. Es gäbe keinen Grund, etwas zu ändern. Aus Toronto, Thomas Bremser.
0: Und die USA ziehen nach Mexiko als zweiter Gastgeber vorzeitig in die K.O.-Runde der WM ein. Die Amerikaner besiegten Australien mit 2:0. Marokko hat 1:0 gegen Schottland gewonnen. Brasilien besiegte Außenseiter Haiti mit 3:0. Und die Türkei hat gegen Paraguay 0:1 verloren und scheidet nach der WM-Vorrunde aus.
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5: In Niedersachsen, Bremen und Hamburg gibt's heute wechselhaftes Wetter mit häufigen Gewittern, besonders morgens. Später ist es meist stark bewölkt, doch ab dem späten Vormittag lichten sich die Wolken teilweise. Temperaturen erreichen bis zu 30 Grad im Nordwesten. Das Wochenende bleibt warm, mit Temperaturen um 27 Grad und vereinzelten Gewittern. Aktuelle Werte in Hamburg im Tierpark. Hagenbeck 22 Grad, in Bremerhaven am Zoo am Meer 23 Grad und in Oldenburg am Schlossgarten ebenfalls 23 Grad.
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5: Heute viel los. A1 Osnabrück Richtung Bremen. 3 Kilometer Stau zwischen Bremen-Brinkum und Bremen-Arsten. 20 Minuten. A1 Bremen Richtung Hamburg. 4 Kilometer Stau zwischen Maschnerkreuz und Süderellbrücke. 50 Minuten. A7 Hannover Richtung Hamburg. 5 Kilometer Stau zwischen Thieshoppe und Horster Dreieck. 15 Minuten. A28 Oldenburg Richtung Bremen. 1 Kilometer Stau zwischen Oldenburg-Eversten und Oldenburg-Osternburg. 25 Minuten. Gute Fahrt.
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0: Sporty Spice oder doch eher Faulpelz in der Sonne? Was geht heute? Happy Samstag mit Big FM. Heute Abend geht's für die Herren-Nationalmannschaft ja in der Fußball-WM um Wurst. Und wie ist bei uns so, Namil?
1: Oh, ich bin gerade einer am Rauchen, Karin.
0: Okay, ja gut.
1: Ich bin aber Ex-Sportler, das ist richtig. Und durch eine dumme Verletzung habe ich das jetzt seit 9 Jahren aufgehört.
0: Du ganz ehrlich, und Ex-Sportler und jetzt Raucher, auch eine Karriere, ist okay.
1: Ja.
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1: Yvonnechen, bist du schon in Sommerstimmung?
2: Also ich liebe den Sommer.
1: Richtig.
2: Und wie sieht's bei dir aus?
1: Ja, ich habe auch richtig Bock drauf. Also wenn es dann zu heiß wird, dann muss ich auch mal eine Stündchen in den Schatten gehen. Aber an sich ist Sommer definitiv, es macht auch glücklich, ne? Schüttet einfach Glückshormone aus ohne Ende. Kleine Vitamin-D-Tankstelle da oben am Ballern, ist schon geil.
2: Man kann eigentlich alles machen, weißt du.
1: Ja,
2: und es ist einfach schön.
1: Ja,
2: man kann
1: ja
2: rausgehen, man kann an den See fahren, man kann einfach alles machen.
1: Ja,
2: ja, okay, für manche Menschen ist es zu warm, aber man kann es eh keinem recht machen.
1: Irgendwas ist immer. Deswegen genießen wir den besten Tag der Welt, Team, mit Eminem und Rihanna gleich The Monster. Und jetzt Teddy Swims, Mr. Know-It-All. Sexy as fuck. Happy Weekend.
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0: hot as fuck. Happy Summer Revival, Team. Hier ist Big FM auf dem besten Tag der Welt. Schönen Samstag. Marcel, bist du so ein Bolzplatz-Boy?
1: Ja, also meistens Schulranzen in die Ecke geschmissen, heimkommen, bolzen gehen.
0: Geil, perfekt, weil Bolzplatz wird Kulturerbe in Deutschland. Verdient, oder? Völlig zu Recht.
1: Ja, auf jeden Fall. Kann mich noch erinnern, keine Ahnung. Gefühlt 20 Zentimeter Neuschnee und wir sind bolzen gegangen. Und unsere Mütter haben zu uns gesagt, im Endeffekt, ob wir bekloppt sind, aber ja.
0: Geil, das ist toll. Also so no matter what, einfach rein da und Spaß haben, ne?
1: Ja, genau.
0: Das ist ganz egal so. Alle Schichten kommen irgendwie zusammen, ganz egal woher, wie, was, wo. Alle sind zusammen auf dem Bolzplatz und das ist dann einfach diese Einheit, die daraus so entsteht. Das ist so ein gutes Vorbild für eigentlich alles in der Welt, finde ich.
1: Ja, das stimmt. Und vor allen Dingen, dich hat eh nicht interessiert, wer woher kommt.
0: Genau so ist es richtig und so sollte es auch immer sein.

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2: Ein paar kleine 80s-Sounds einsammeln zu diesem Fantastico-Sommerabend. Perfekt. Hannover, Café Glocksee ist unser Place to be. Für 14 Euro haben wir da heute Abend ab 23 Uhr eine 80s-Wave-Party. Das heißt, Soundtrack der Nacht ist The Cure, Joy Division, Depeche Mode, The Smiths, New Order und so weiter. Liebe on fleek. Es wird sehr melancholisch und es wird treibend und 80er halt. Ganz viel Fun.
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3: Ich bin Katrin Müller. Die deutsche Mannschaft bestreitet heute ihr zweites Gruppenspiel bei der Fußball-WM. Gegner in Toronto ist die Elfenbeinküste. Und das Ziel der DFB-Auswahl ist natürlich ein klarer Sieg, sagt Bundestrainer Julian Nagelsmann.
4: Ja, Spiel zu gewinnen wäre sehr wichtig und würde uns sehr freuen. Klar, wir gehen auch so ein Spiel, dass wir es gewinnen wollen. Und ob wir jetzt was in der Startelf ändern, das habe ich ja schon oft gesagt, ich will jetzt nicht immer alles verraten. Aber es gibt jetzt keinen offensichtlichen Grund für mich, das

0: für einen Frieden im Irankrieg gefunden werden soll. Die Zeit läuft seit Mittwochabend. Kämpfe zwischen Israel und der pro-iranischen Hisbollah im Libanon hatten einen ersten Gesprächstermin in der Schweiz verzögert. Nun könnte es US-Medienberichten nach an diesem Wochenende dazu kommen. US-Unterhändler Kushner sei bereits in der Schweiz, heißt es. Irans Außenminister Araghchi plane, heute anzureisen. Lea Matschulat, Nachrichtenredaktion.
1: Dramatische Bilder aus der Nacht. Zwei Waggons eines Güterzugs sind in München von einer Brücke etwa 5 Meter in die Tiefe gestürzt. Dabei wurde eine Person lebensgefährlich verletzt, teilte die Polizei mit. Demnach stießen zwei Güterzüge beim Rangieren auf der Eisenbahnbrücke zusammen. Durch die Kollision entgleiste einer der Züge, woraufhin zwei Waggons von der Brücke stürzten. Das Unglück ereignete sich auf einer Strecke, die ausschließlich von Güterzügen genutzt wird. Einschränkungen im Regional- oder Fernverkehr der Bahn gibt es deshalb nicht.
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3: Wetter. In Niedersachsen, Bremen und Hamburg gibt's aktuell einen Mix aus Wolken, Sonne und Gewitter. In vielen Regionen zieht es kräftig zu und es kann ordentlich krachen. Besonders in der Mitte und im Westen zeigt sich heute Nachmittag die Sonne. Es wird mit bis zu 31 Grad richtig warm. Morgen bleibt es bewölkt mit Höchstwerten um 25 Grad. Und jetzt die aktuellen Werte. In Hamburg, in Altona am Fischmarkt sind es 24 Grad, am Blumenthaler Marktplatz in Bremen 25 Grad, in Celle am Schloss 24 Grad.
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3: A1 Bremen Richtung Hamburg zwischen Maschener Kreuz und Süderellbrücke. 5 Kilometer Stau bis zu 1 Stunde Zeitverlust. A7 Hannover Richtung Kassel zwischen Dreieck Hannover Süd und Derneburg-Salzgitter. 8 Kilometer Stau bis zu 50 Minuten. A7 Hannover Richtung Flensburg zwischen Hamburg-Heimfeld und Hamburg-Othmarschen. 7 Kilometer Stau bis zu 30 Minuten. A31 Meppen Richtung Leer zwischen Hahn-Ems und Rastplatz Walchum. 1 Kilometer Stau bis zu 40 Minuten. Gute Fahrt.
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0: Man kann nicht hingucken, aber weggucken geht auch nicht. Oh mein Gott. Schönes Wochenende mit Big FM. Pietro Lombardi hat einen klitzekleinen Autounfall. Es geht ihm gut, ist alles okay, aber er hat sich tierisch drüber aufgeregt, dass so viele Gaffer am Start waren. Deswegen jetzt her mit euren Stories zu diesem Thema. Hingucken, weggucken, dies, das. Halima, kennst du das auch?
1: Mir ist es auch letztens passiert. Ich war nämlich im Urlaub und wir waren nachts am Strand. Und dann war da so ein Pärchen, die dachten, sie werden unbeobachtet. Und ja, die haben nicht nur ein bisschen rumgemacht, die sind da ordentlich zur Sache gegangen, im Stehen. Und ja, wir konnten nicht wegschauen.

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1: Janu, was sind deine Pläne fürs Wochenende?
2: Boah, lass mich mal denken. Heute saufen, morgen saufen, übermorgen saufen und Schwimmbad.
1: Ah, das klingt doch mal ganz stabil. Ganz egal, ob wir genau das Gleiche machen, irgendwo am See ordentlich achtarmig einen in die Rüstung römern oder ob wir sagen, hey, was soll's, wir machen erstmal auf chillig. Die Mucke ist definitiv am Start, die Sommerhitze sowieso. Das heißt, wir zelebrieren jetzt erstmal den Samstagmorgen mit Dua Lipa und Training Session. Könnte ja passender nicht sein. Und Joel Corys ganz neuer Devotion heißt dieses Brett. Und wenn was nach Sommer klingt und nach allem, was wir dafür brauchen, inklusive Sonnenschirm, dann ja wohl dieses Ding. Let's go.
0: Ja,

0: Summer Revival auf die Eins. Happy Wochenende, hier ist Big FM. Und wir sind am besten Tag der Welt. Samstag sowieso schon top. Und dann ist heute auch noch das zweite Spiel der deutschen Fußballnationalmannschaft der Herren. Und Leo ist schon im Fieber, oder?
1: Ja, natürlich. Safe, 100%. Ja, klar. Erstmal Freunde einladen, schön grillen.
0: Ach, bei euch zu Hause, ja?
1: Ja, klar. Geil. Ja, mit Freunde, Familie,
0: oh,
1: mit
0: so,
1: die
0: wow.
1: Kids.
0: Okay. Das ist ja so ein richtiges, so ein Private Public Viewing dann, oder wie?
1: Ja, so ungefähr. Ja, dann auf dem Balkon. Dann auf dem Balkon noch den Fernseher aufstellen.
0: Ach krass, oh mein Gott. Ja. Okay, kann ich auch kommen, oder wie ist?
1: Ja, natürlich. Hiermit bist du offiziell eingeladen.
0: Oh, das ist schön. Vielleicht komme ich drauf zurück. Ich werde mich nochmal melden. You know? Also, wir wissen es noch nicht.
1: Ja, natürlich.
0: Achso, wie ist mit Hund? Ich hätte auch einen Hund dabei, ist auch okay?
1: Ja, klar, der darf auch mit.

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2: Franz, kennt ihr das? Ihr seid mitten im Studium. Aber mit dem Ribeye-Steak wird das nichts, weil Kohle ist knapp. Ne? Da gibt es natürlich eine Lösung für euch, und zwar ein Kleingewerbe, zumindest als Student. So einen kleinen Side-Hustle zu haben, ist natürlich eine sehr, sehr gute Alternative. Was ihr tun solltet, ist natürlich erstmal prüfen, ob eure Tätigkeit tatsächlich gewerblich oder vielleicht sogar freiberuflich ist. Dann meldet ihr euch natürlich beim Gewerbeamt an und dann könnt ihr eigentlich schon loslegen. Sehr, sehr beliebt sind zum Beispiel gerade bei Social Media diverse Unternehmen, die da so ein bisschen Support brauchen. Ne? Das heißt, ihr könnt euch hinsetzen, vielleicht auch Sachen abfilmen oder einfach nur die Nachbearbeitung machen. Webdesign, Fotografie für Events oder vielleicht sogar Nachhilfe zu machen, das ist auf jeden Fall schon mal eine sehr, sehr gute Option, und ihr könnt euch nebenbei ein bisschen was verdienen und das Ganze natürlich auch als Kleingewerbe machen. Dazu gibt es natürlich noch unglaublich viel, was ihr wissen solltet, zum Beispiel auch den Verdienst, der ist ganz wichtig, wie viel ihr im Jahr machen dürft, und die Tipps und viel mehr, die bekommt ihr bei uns online. Klickt euch rein.
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2: Die Sommerhitze ein bisschen runterkühlen, in der Speicherstadt gar kein Problem. Es ist Stand-Up-Comedy, Schnack-All-Stars auf dem Zettel in Hamburg, in der Adina Speicherstadt. Für 25 Euro haben wir einen feinen Comedy-Abend mit ganz vielen unterschiedlichen Comedians und Comedians. Da ist jede Woche was Neues am Start, die testen ihr frisches Material und wir als Publikum sitzen mittendrin, haben gar keine Ahnung, wer auftaucht. Und vielleicht finden wir ja den absoluten Star von morgen ab 9.
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3: Ich bin Katrin Müller. Schwere Unwetter sind über weite Teile Deutschlands hinweggezogen. In Baden-Württemberg wurden 9 Menschen durch einen Blitzeinschlag bei einem Sportfest in Rastatt verletzt. In Rheinland-Pfalz kam es teils zu schweren Überschwemmungen. Besonders betroffen war der Rhein-Lahn-Kreis.
4: Das Unwetter überrascht mehrere Sportler, während sie in ihren Zelten sitzen. Auf dem Sportplatz findet an diesem Wochenende ein Handballturnier statt. 6 der Verletzten in Baden-Württemberg werden im Krankenhaus behandelt. Lebensgefahr bestehe bei keinem, heißt es von der Polizei. Mindestens 13 Menschen werden nahe Flensburg verletzt, als ein Sturm über ein Festivalgelände fegt. Und im Rhein-Lahn-Kreis und Umgebung gibt es heftige Überschwemmungen, wie sie statistisch gesehen nur alle 50 Jahre vorkommen. Lea Matschulat, Nachrichtenredaktion.
3: Wie funktioniert Regieren? Beim Tag der offenen Tür der Bundesregierung haben Besucher dieses Wochenende wieder die Chance, Einblicke in den Arbeitsalltag von Politikern zu gewinnen. Das diesjährige Motto lautet: Das kann Deutschland.
5: Bundeskanzleramt und Ministerien, überall können die Besucher rein. Teils gibt es sogar Rundgänge mit Ministerbegleitung, zum Beispiel im Entwicklungs- oder Landwirtschaftsministerium. Einer der Höhepunkte auch die Gesprächsrunde mit Friedrich Merz morgen im Bundeskanzleramt. Viele Minister nutzen die Gelegenheit für Talkrunden oder Bürgerdialoge, wie zum Beispiel Finanzminister Klingbeil oder Bauministerin Huberts.
3: Einblicke in den Arbeitsalltag von Politikern zu gewinnen. Das diesjährige Motto lautet: Das kann Deutschland.
5: Bundeskanzleramt und Ministerien, überall können die Besucher rein.

0: Frische Bilder aus der Nacht. Zwei Waggons eines Güterzugs sind in München von einer Brücke etwa 5 Meter in die Tiefe gestürzt. Dabei wurde eine Person lebensgefährlich verletzt, teilte die Polizei mit. Demnach stießen zwei Güterzüge beim Rangieren auf der Eisenbahnbrücke zusammen. Durch die Kollision entgleiste einer der Züge, woraufhin zwei Waggons von der Brücke stürzten. Das Unglück ereignete sich auf einer Strecke, die ausschließlich von Güterzügen genutzt wird. Einschränkungen im Regional- oder Fernverkehr der Bahn gibt es deshalb nicht. Zum Fußball. Die deutsche Mannschaft bestreitet heute ihr zweites Gruppenspiel bei dieser WM. Gegner in Toronto ist die Elfenbeinküste. Anstoß ist um 22 Uhr unserer Zeit.
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3: In Niedersachsen, Bremen und Hamburg ist heute ordentlich was los. Aktuell gibt's Gewitter, besonders im Süden und Osten mit kräftigen Schauern. Im Westen hat die Sonne mehr Chancen mit lockerer Bewölkung. Am Nachmittag steigen die Temperaturen bis auf 31 Grad. Nutzt die Abende für entspannte Citywalks oder einen Grillabend im Freien. In Hamburg im Altonaer Volkspark sind es gerade 26 Grad, in Bremen am Osterdeich 27 Grad und in Delmenhorst am Wasserturm ebenfalls 27 Grad.
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3: A1 Bremen Richtung Hamburg zwischen Maschener Kreuz und Süderelbbrücke. 5 Kilometer Stau bis zu 1 Stunde Zeitverlust. A7 Hannover Richtung Kassel zwischen Dreieck Hannover Süd und Derneburg Salzgitter. 8 Kilometer Stau bis zu 50 Minuten. A7 Hannover Richtung Flensburg zwischen Hamburg Heimfeld und Hamburg Othmarschen. 7 Kilometer Stau bis zu 30 Minuten. A31 Meppen Richtung Leer zwischen Hahn-Ems und Rastplatz Walchum. 1 Kilometer Stau bis zu 40 Minuten. Gute Fahrt.
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0: Cringe as fuck. Und damit Happy Samstag mit Big FM. Naima hat gerade eine Sprachnachricht geschickt an die 08900901 und gesagt, ey, Alter, ich war am Strand und da hat einfach ein paar es richtig krachen lassen. Hanno hat auch so eine Story.
1: Ey Karin, so eine Sache, wo ich wirklich nicht wegschauen kann, sind Arschritzen. Weißt du, so richtige Bauarbeiter-Dekolletés. Bro, ich starr da drauf, Mann. Ich kann nicht anders. So, letztens Handwerker bei mir gewesen, beugt sich über, hat mindestens 5 cm Arschritze, die ihm da aus der Hose schaut. Ach du Scheiße.
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3: Ellie Goulding, Black Prada Dress.
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1: Sarah Larsen, sing weiter, du Fotze.
2: Ja, macht sie ja. Wow, wow, wow. Wir hier beruhigen uns alle mal. Die neue von Sarah Larsen und Tyler, gleich hier, She Did It Again auf der Big FM Playlist, habe ich uns mal rausgekramt zu diesem Samstag Pro Max, weil geilstes Wetter, Wochenendreinstarter, es ist das Glück des Lebens. Davor noch Dominik Feig und White Keys. Und sonst so?
3: Hallo.
2: Ann-Kathrin, was machst du?
3: Ich arbeite tatsächlich gerade.
2: Was denn?
3: Ich mache Gassi-Service, das heißt, ich hole Hunde von zu Hause ab und gehe mit den Gassi und bringe die danach wieder nach Hause.
2: Nein, das ist ja wohl der absolute Traumjob des Lebens. Kill me.
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0: Sommerhitze, kleines Planschbecken und zack ist man wieder ein Kind. Oh mein Gott. Und es gibt noch so viel mehr, was uns zurück in unsere Kindheit oder frühe Teenagerzeit ballert. Die wilden Hühner kommen zurück. Wie geil ist es bitte, Sarah?
1: No way, richtig geil.
0: Es ist auch wirklich von der Autorin von Cornelia Funke und die hat schon 6 Drehbücher für die Fortsetzung geschrieben. Es ist so cool, oh mein Gott.
1: Oh mein Gott, da bin ich sehr gespannt.
0: Wird einfach erstmal durchgebinged, ey.
1: Auf jeden Fall. Ja, da bin ich dabei bei Binge-Watchen.
0: Was würdest du dir denn wünschen, wenn du jetzt mal zurückblickst? Was wäre deine Traumfortsetzung?
1: Einfach dieser schöne Camper mitten im Wald. Ich lieb's. Also das war immer mein Traum als Kind. Ich wollte immer diesen Camper haben, wo ich ein paar Hühner habe und einfach da leben.
0: Und ich finde irgendwie auch, je älter man wird, desto mehr wünscht man sich das auch zurück, oder? Also jetzt einfach mal sagen, leck mich alle am Arsch, ich ziehe mit dem Camper in den Wald. Gerne, bitte gerne.
1: Absolut safe. Safe, 100%.

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2: Ein paar kleine 80s-Sounds einsammeln zu diesem Fantastico-Sommerabend. Perfekt. Hannover, Café Glocksee ist unser Place to be. Für 14 Euro haben wir da heute Abend ab 23 Uhr eine 80s-Wave-Party. Das heißt, Soundtrack der Nacht ist The Cure, Joy Division, Depeche Mode, The Smiths, New Order und so weiter. Liebe on fleek. Es wird sehr melancholisch und es wird treibend und 80er halt. Ganz viel Fun.
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3: Ich bin Katrin Müller. Die deutsche Mannschaft bestreitet heute ihr zweites Gruppenspiel bei der Fußball-WM. Gegner in Toronto ist die Elfenbeinküste. Und das Ziel der DFB-Auswahl ist natürlich ein klarer Sieg, sagt Bundestrainer Julian Nagelsmann.
4: Ja, Spiel zu gewinnen wäre sehr wichtig und würde uns sehr freuen. Klar, wir gehen auch so ein Spiel, dass wir es gewinnen wollen. Und ob wir jetzt was in der Startelf ändern, das habe ich ja schon oft gesagt, ich will jetzt nicht immer alles verraten. Aber es gibt jetzt keinen offensichtlichen Grund für uns, für mich, das zu tun.
3: Anstoß ist heute Abend um 22 Uhr unserer Zeit. Schwere Unwetter sind über weite Teile Deutschlands hinweggezogen. In Baden-Württemberg wurden 9 Menschen durch einen Blitzeinschlag bei einem Sportfest in Rastatt verletzt. In Rheinland-Pfalz kam es teils zu schweren Überschwemmungen. Besonders betroffen war der Rhein-Lahn-Kreis. Die Rede ist von einem Hochwasser, wie es statistisch nur alle 50 Jahre vorkommt. In Schleswig-Holstein wurde in der Nacht südlich von Flensburg ein Festival wegen eines Sturms vorübergehend geräumt. 13 Menschen wurden leicht verletzt. Bald endet der Tankrabatt. Danach sollte es neue Entlastungsmaßnahmen geben, finden rund 70% der Befragten in einer YouGov-Umfrage. Der seit Anfang Mai geltende Tankrabatt soll nach dem Willen der schwarz-roten Regierung im Juli nicht fortgesetzt werden. Mehr als 60% wären aber für eine Verlängerung.
5: Zwar ist ein Großteil der Befragten dafür, den Tankrabatt über den 30. Juni hinaus zu verlängern, aber die Maßnahme ist umstritten. Studien zufolge reichen die Mineralölfirmen die Spritsteuersenkung nämlich nicht zu 100% an die Verbraucher weiter. Gleichzeitig finden nur die wenigsten, dass der Tankrabatt wirklich etwas gebracht hat. Besser kommen andere Entlastungen an. Einen Spritpreisdeckel halten 3/4 der Befragten für sinnvoll. 8 von 10 wären dafür, die Stromsteuer zu senken. Und sogar 9 von 10 halten geringere Mehrwertsteuern auf Lebensmittel für die größte Entlastung. Tanja Wagner, Nachrichtenredaktion.
3: Dramatische Bilder aus der Nacht. 2 Waggons eines Güterzugs sind in München von einem

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2: In Niedersachsen, Bremen und Hamburg wird es am Nachmittag bis zu 31 Grad heiß. Der Himmel ist leicht bewölkt, im Osten aber dicht. Perfekt jetzt ein schattiges Plätzchen sichern. Abends bleiben die Temperaturen angenehm zwischen 26 und 31 Grad, während der Himmel weiter aufklart. Morgen ziehen vormittags Regenwolken auf, aber am Nachmittag bleibt's doch sonnig. Aktuell 17 Grad in Hamburg am Boberger See, Bremen am Europahafen. In Lingen am Marktplatz zeigt das Thermometer 28 Grad.
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2: Und A1 Osnabrück, Richtung Bremen zwischen Delmenhorst Ost und Bremen-Hemelingen, 4 Kilometer Stau, 20 Minuten Verzögerung. A1 Bremen Richtung Hamburg zwischen Maschener Kreuz und Süderellbrücke, 7 Kilometer Stau, dauert eine Stunde länger. A7 Hannover Richtung Kassel zwischen Dreieck Hannover Süd und Derneburg-Salzgitter, 10 Kilometer Stau, eine Stunde länger. A7 Hannover Richtung Flensburg zwischen Hamburg-Heimfeld und Hamburg-Othmarschen, 8 Kilometer Stau, 40 Minuten Zeitverlust. Gute Fahrt!
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0: Sporty Spice oder doch eher Faulpelz in der Sonne? Was geht heute? Happy Samstag mit Big FM. Heute Abend geht's für die Herren-Nationalmannschaft ja in der Fußball-WM um Wurst. Und wie ist bei uns so, Namil?
1: Oh, ich bin gerade einer am Rauchen, Karin.
0: Okay, ja gut.
1: Ich bin aber Ex-Sportler, das ist richtig. Und durch eine dumme Verletzung habe ich das jetzt seit 9 Jahren aufgehört.
0: Du ganz ehrlich, und Ex-Sportler und jetzt Raucher, auch eine Karriere, ist okay.
1: Ja.

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3: Die Sommerhitze ein bisschen runterkühlen, in der Speicherstadt gar kein Problem. Es ist Stand-Up-Comedy, Schnack-All-Stars auf dem Zettel in Hamburg, in der Adina Speicherstadt. Für 25 Euro haben wir einen feinen Comedy-Abend mit ganz vielen unterschiedlichen Comedians und Comedians. Da ist jede Woche was Neues am Start, die testen ihr frisches Material und wir als Publikum sitzen mittendrin, haben gar keine Ahnung, wer auftaucht. Und vielleicht finden wir ja den absoluten Star von morgen ab 9.
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5: Ich bin Babit Büchner. Das Fußballfieber steigt. In wenigen Stunden spielt die deutsche Nationalmannschaft ihr zweites Gruppenspiel gegen die Elfenbeinküste. Mit einem Sieg würde sie dabei die Titelambitionen untermauern.
6: Es könnte ein wildes Spiel werden hier in Toronto, denn beide Teams sind offensiv stark, haben in der Abwehr aber ihre Probleme. Bundestrainer Nagelsmann warnt vor den schnellen Stürmern von der Elfenbeinküste. Die könnte mit einem Erfolg den Gruppensieg perfekt machen. Wenn Deutschland gewinnt, wäre man sicher in der K.O.-Runde. Die Stimmung hier in Toronto feierlich und friedlich. Die deutschen Fans wollen nachher mit einem gemeinsamen Fanmarsch zum Stadion gehen. Das ist WM-untypisch ein echtes Fußballstadion. Keine Halle, keine Arena. Aus Toronto, Thomas Bremser.
5: Die Hitze verursacht schon Straßenschäden. Auf der Autobahn 13 von Dresden Richtung Schönefelder Kreuz bläht sich laut ADAC der Asphalt auf. Zwischen der Anschlussstelle Duben und Freiwalde darf nur noch 30 km/h gefahren werden, heißt es von der Polizei. Schäden gibt es auch auf der A1 in Richtung Lübeck zwischen Bagdeheide und Bad Oldesloe. Hier wurde der beschädigte Fahrstreifen gesperrt. Um über ein Ende des Irankriegs zu sprechen, ist der US-Unterhändler Steve Witkoff Medienberichten zufolge auf dem Weg in die Schweiz. Dort solle eine erste Gesprächsrunde über ein mögliches Atomabkommen stattfinden, heißt es. Die USA und der Iran hatten vor wenigen Tagen ein Rahmenabkommen für ein Ende des Krieges unterzeichnet.
7: Das Rahmenabkommen gibt 60 Tage vor, in denen eine endgültige Vereinbarung für einen Frieden im Irankrieg gefunden werden soll. Die Zeit läuft seit Mittwochabend. Kämpfe zwischen Israel und der pro-iranischen Hisbollah im Libanon hatten einen ersten Gesprächstermin in der Schweiz verzögert. Nun könnte es US-Medienberichten nach an diesem Wochenende dazu kommen. US-Unterhändler Kushner sei bereits in der Schweiz, heißt es. Irans Außenminister Araghchi plane, heute anzureisen. Lea Matschulat, Nachrichtenredaktion.
5: In München sind in der Nacht zwei Waggons eines Güterzugs von einer Brücke etwa 5 Meter in die Tiefe gestürzt. Dabei kam nach Angaben der Polizei ein Mensch ums Leben. Aus noch ungeklärten Gründen waren zwei Güterzüge beim Rangieren auf der Eisenbahnbrücke zusammengestoßen. Durch die Kollision entgleiste einer der Züge, woraufhin die beiden Waggons von der Brücke fielen.
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8: In Niedersachsen, Bremen und Hamburg bleibt es heute kräftig warm. Später klettert das Thermometer bis auf 30 Grad, perfekt, um den Nachmittag draußen zu genießen. Abends lockert es auf, der ideale Moment für ein kühles Getränk. Der Sonntag startet wolkig mit Regen und Gewittern im Westen. Die Temperaturen liegen morgen bei 24 bis 26 Grad. Die Sonne kommt am Nachmittag. Aktuell in Hamburg im Jenischpark 23 Grad, in Bremen am Woltemershauser Strand 23 Grad und in Hann, Münden am Weserstein 23 Grad.
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8: A1 Richtung Hamburg. Zwischen Horster Dreieck und

0: Eck und Süderelbrücke, 8 Kilometer Stau, bis zu einer Stunde Verlust. A7 Hannover Richtung Kassel zwischen Dreieck Hannover Süd und Derneburg-Salzgitter, 6 Kilometer stockend, 50 Minuten länger. A7 Hannover Richtung Flensburg zwischen Dreieck Hamburg Südwest und Hamburg Othmarschen, 8 Kilometer stockend, 40 Minuten mehr. Hannover Richtung Hamburg, A7 zwischen Tieshoop und Horster Dreieck, 4 Kilometer, 30 Minuten mehr. Gute Fahrt.
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3: Ich bin Babit Büchner. In vielen Regionen in Deutschland hat es schwere Unwetter gegeben. In Rheinland-Pfalz kam es teils zu schweren Überschwemmungen. Besonders betroffen war der Rhein-Lahn-Kreis. Eine Sprecherin sprach nach vorläufigen Daten von einem Hochwasser, wie es statistisch nur alle 50 Jahre vorkommt.
4: Die Pegelstände mehrerer Flüsse stiegen innerhalb kürzester Zeit stark an. Die Feuerwehr wurde etliche Male gerufen, größere Schäden blieben glücklicherweise aus. Betroffen war auch der Norden. Ein Festival mit rund 5000 Besuchern in Fjöl südlich von Flensburg ist in der Nacht wegen eines Sturms geräumt worden. Es gab mehrere Leichtverletzte. Und im baden-württembergischen Rastatt sind bei einem Blitzeinschlag während eines Sportfests 9 Personen verletzt worden. Dort zelteten mehrere Menschen auf einem Sportplatz, als ein starkes Unwetter über die Region zog. David Riemer, Nachrichtenredaktion.
3: Auf dem Bundesparteitag der Linken wollen die Delegierten am Nachmittag eine neue Doppelspitze wählen. Die Co-Vorsitzende Ines Schwertner will sich im Amt bestätigen lassen. Jan van Aken hatte aus gesundheitlichen Gründen seinen Rückzug vom Parteivorsitz angekündigt. Der Bundestagsabgeordnete Luigi Pantisano kandidiert für seine Nachfolge. Wann wird weiter zwischen den USA und dem Iran verhandelt? Der pakistanische Innenminister ist in den Iran gereist, um das mit der dortigen Führung zu besprechen. Pakistan fungiert seit April offiziell als Vermittler zwischen den Kriegsgegnern. Die Kämpfe im Libanon belasten unterdessen weitere Verhandlungen. Trotz einer geltenden Waffenruhe berichten libanesische Medien von neuen israelischen Luftangriffen. Und zum Sport. Das Fußballfieber steigt. Die deutsche Mannschaft bestreitet in wenigen Stunden ihr zweites Gruppenspiel bei der Fußball-WM. Gegner in Toronto ist die Elfenbeinküste. Und das Ziel der DFB-Auswahl ist natürlich ein klarer Sieg, sagt Bundestrainer Julian Nagelsmann.
5: Ja, Spiel zu gewinnen wäre sehr wichtig und würde uns sehr freuen. Wir gehen auch so ins Spiel, dass wir es gewinnen wollen. Und ob wir jetzt was in der Startelf ändern, das habe ich ja schon oft gesagt, ich will jetzt nicht immer alles verraten. Aber es gibt jetzt keinen offensichtlichen Grund für uns, für mich, das zu tun.
3: Anstoß ist heute Abend um 22 Uhr unserer Zeit.
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6: In Niedersachsen, Bremen und Hamburg geht's heute mit Sommerlaune weiter. Aktuell strahlt hier die Sonne durch ein paar Wolken und die Temperaturen klettern bis auf heiße 31 Grad. Ein perfekter Nachmittag für den See oder den Park. Morgen bleibt es warm bei maximalen 26 Grad, mit Regen nur vereinzelt. Und hier die aktuellen Werte. In Hamburg am Övelgoener Strand 30 Grad, in Bremen am Domsheide ebenfalls 30 Grad und in Goslar an der Kaiserpfalz 29 Grad. Nutzt das tolle Wetter.
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6: A1 Osnabrück Richtung Bremen, zwischen Bremen-Brinkum und Bremen-Arsten 1 Kilometer Stau, 10 Minuten Verzögerung. A1 Richtung Hamburg, zwischen Horster Dreieck und Süderell-Brücke 8 Kilometer Stau, etwa eine Stunde. A7 Hannover Richtung Flensburg, zwischen Dreieck Hamburg-Südwest und Hamburg-Othmarschen 12 Kilometer Stau, 50 Minuten. A7 Hannover Richtung Hamburg, Garlsdorf bis Horster Dreieck 6 Kilometer Stau, 40 Minuten Verzögerung. Bleibt staufrei, gute Fahrt.
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6: Zwischen Bremen-Brinkum und Bremen-Arsten 1 Kilometer Stau, 10 Minuten Verzögerung. A1 Richtung Hamburg, zwischen Horster Dreieck und Süderell-Brücke 8 Kilometer Stau, etwa eine Stunde.

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2: Franz, kennt ihr das? Ihr seid mitten im Studium. Aber mit dem Ribeye-Steak wird das nichts, weil Kohle ist knapp. Ne? Da gibt es natürlich eine Lösung für euch, und zwar ein Kleingewerbe, zumindest als Student. So einen kleinen Side-Hustle zu haben, ist natürlich eine sehr, sehr gute Alternative. Was ihr tun solltet, ist natürlich erstmal prüfen, ob eure Tätigkeit tatsächlich gewerblich oder vielleicht sogar freiberuflich ist. Dann meldet ihr euch natürlich beim Gewerbeamt an und dann könnt ihr eigentlich schon loslegen. Sehr, sehr beliebt sind zum Beispiel gerade bei Social Media diverse Unternehmen, die da so ein bisschen Support brauchen. Ne? Das heißt, ihr könnt euch hinsetzen, vielleicht auch Sachen abfilmen oder einfach nur die Nachbearbeitung machen. Webdesign, Fotografie für Events oder vielleicht sogar Nachhilfe zu machen, das ist auf jeden Fall schon mal eine sehr, sehr gute Option, und ihr könnt euch nebenbei ein bisschen was verdienen und das Ganze natürlich auch als Kleingewerbe machen. Dazu gibt es natürlich noch unglaublich viel, was ihr wissen solltet, zum Beispiel auch den Verdienst, der ist ganz wichtig, wie viel ihr im Jahr machen dürft, und die Tipps und viel mehr, die bekommt ihr bei uns online. Klickt euch rein.
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0: Die Sommerhitze ein bisschen runterkühlen. In der Speicherstadt gar kein Problem. Es ist Stand-Up-Comedy. Schnack All-Stars auf dem Zettel in Hamburg in der Adina Speicherstadt. Für 25 Euro haben wir einen feinen Comedy-Abend mit ganz vielen unterschiedlichen Comedians und Comedians. Da ist jede Woche was Neues am Start. Die testen ihr frisches Material und wir als Publikum sitzen mittendrin, haben gar keine Ahnung, wer auftaucht. Und vielleicht finden wir ja den absoluten Star von morgen ab 9.
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4: Ich bin Babit Büchner. Die Linke hat eine neue Doppelspitze. Neben der bisherigen Co-Vorsitzenden Ina Schwertner wurde beim Bundesparteitag in Potsdam der Bundestagsabgeordnete Luigi Pantisano gewählt. Er erhielt allerdings nur knapp 53% der Stimmen. Pantisano wird Nachfolger von Jan van Aken, der seiner Partei zum Abschied ein ehrgeiziges Ziel setzte. Sie soll Volkspartei werden und 20% der Wählerstimmen erzielen. Schwere Unwetter sind über weite Teile Deutschlands hinweggezogen. In Baden-Württemberg wurden 9 Menschen durch einen Blitzschlag bei einem Sportfest verletzt. In Rheinland-Pfalz kam es teils zu schweren Überschwemmungen. Besonders betroffen war der Rhein-Lahn-Kreis. Die Rede ist von einem Hochwasser, wie es statistisch nur alle 50 Jahre vorkommt. In Schleswig-Holstein wurde südlich von Flensburg ein Festival wegen eines Sturms vorübergehend geräumt. 13 Menschen wurden leicht verletzt. 2 Waggons eines Güterzugs sind in München von einer Brücke etwa 5 Meter in die Tiefe gestürzt. Bei dem Unglück in der vergangenen Nacht kam ein Mensch ums Leben.
5: 2 Güterzüge waren laut Polizei beim Rangieren auf der Eisenbahnbrücke aus bislang ungeklärten Gründen zusammengestoßen. Durch die Kollision entgleiste einer der Züge, 2 Waggons stürzten von der Brücke. Die Bergungsarbeiten sind aufwendig. Einer der Waggons wurde bereits mit einem Schwerlastkran auf die Straße unter der Brücke gehoben. Der zweite soll zurück auf die Brücke gehievt werden. Einschränkungen im Regional- oder Fernverkehr gibt es laut Deutscher Bahn durch den Unfall nicht. David Riemer, Nachrichtenredaktion.
4: Und zum Sport. Deutschland könnte heute vorzeitig den Einzug in die K.O.-Phase bei der Fußball-WM klarmachen. Im 2. Gruppenspiel geht es gegen die Elfenbeinküste.
6: Es könnte ein wildes Spiel werden hier in Toronto, denn beide Teams sind offensiv stark, haben in der Abwehr aber ihre Probleme. Bundestrainer Nagelsmann warnt vor den schnellen Stürmern von der Elfenbeinküste. Die könnte mit einem Erfolg den Gruppensieg perfekt machen. Wenn Deutschland gewinnt, wäre man sicher in der K.O.-Runde. Die Stimmung hier in Toronto feierlich und friedlich. Die deutschen Fans wollen nachher mit einem gemeinsamen Fanmarsch zum Stadion gehen. Das ist WM-untypisch ein echtes Fußballstadion. Keine Halle, keine Arena. Aus Toronto, Thomas Bremser.
4: Anstoß ist heute Abend um 22 Uhr unserer Zeit.
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7: In Niedersachsen, Bremen und Hamburg bleibt es heute warm und freundlich. Aktuell ist es leicht bewölkt, im Westen sonnig, im Osten mehr Wolken. Das Thermometer steigt bis 31 Grad, optimal für einen langen Sommerabend draußen an der frischen Luft. Morgen bleibt es ähnlich, jedoch könnten sich vereinzelt Gewitter bilden. Die Temperaturen laden weiterhin zum Verweilen unter freiem Himmel ein. Aktuelle Werte: in Hamburg in Bergedorf am Schloss 31 Grad, ebenso in Bremen am Wegesacker Hafen und 30 Grad in Gütingen am Gänseliesel.
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7: A1 Richtung Hamburg zwischen Horster Dreieck und Süderellbrücke. 8 Kilometer Stau, 1 Stunde Stauzeit. A7 Hannover Richtung Hamburg zwischen Flehstedt und Hamburg-Marmstorf. 2 Kilometer Stau. A7 Hannover Richtung Flensburg zwischen Dreieck, Hamburg Südwest und Hamburg-Othmarschen. 12 Kilometer Stau, 50 Minuten. A261 Buchholzer Dreieck Richtung Hamburg Südwest zwischen Tötensen und Dreieck Hamburg Südwest. Dichter Verkehr, 5 Minuten. Gute Fahrt.
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3: Ich bin David Büchner. Der Iran will die Straße von Hormuz wieder für den Schiffsverkehr sperren. Hintergrund ist iranischen Medien zufolge, dass die Waffenruhe im Südlibanon nicht eingehalten wird. Sie war im Rahmenabkommen zwischen den USA und dem Iran vereinbart worden.
4: Auch die israelische Militärpräsenz im Südlibanon wird als Grund für die Blockade genannt. Teheran droht außerdem mit weiteren Maßnahmen, sollte Israels Armee die Kämpfe im Libanon fortsetzen. Wie die USA reagieren, ist noch unklar. Eigentlich gilt seit Freitag laut einem US-Regierungsbeamten eine Waffenruhe. Die Hisbollah und die israelische Armee machen sich gegenseitig für Verstöße verantwortlich. Der Iran fordert von den USA, Druck auf die israelische Führung auszuüben. David Riemer, Nachrichtenredaktion.
3: Die Linke hat eine neue Doppelspitze. Neben der bisherigen Co-Vorsitzenden Ina Schwertner wählte ein Parteitag in Potsdam den Bundestagsabgeordneten Luigi Pantisano. Er erzielte mit nur gut 53% der Stimmen, ohne Gegenkandidaten allerdings ein schwaches Ergebnis. Pantisano wird Nachfolger von Jan van Aken, der seiner Partei zum Abschied ein ehrgeiziges Ziel setzte. Sie soll Volkspartei werden und 20% der Wählerstimmen erzielen. Die Hitze führt auf ersten Autobahnen zu Problemen. Schäden gibt es auf der A1 in Richtung Lübeck zwischen Bargteheide und Bad Oldesloe. Auch auf der A13 in Brandenburg bläht sich nahe dem Spreewald die Fahrbahn auf.
5: Von Dresden Richtung Berlin ist auf der Autobahn auf einem Abschnitt nur 30 angesagt. Die Autobahnpolizei hat einen Fahrstreifen gesperrt, da dort der Asphalt hochkommt, genauer der Beton. Das Phänomen Blow-ups, also dass die Fahrbahn bei starker Hitze aufbricht, tritt eher bei älteren Fahrbahnen auf, die noch aus Beton sind. Asphalt kann sich bei starker Hitze ausdehnen, das kann Beton nicht. Für Autofahrer sind Blow-ups jedenfalls ärgerlich, sie müssen runter vom Gas und die Reparaturen sorgen auch nochmal für Sperrungen. Lea Matschulat, Nachrichtenredaktion.
3: Und zum Sport. Deutschland könnte heute vorzeitig den Einzug in die K.O.-Phase bei der Fußball-WM klarmachen. Im zweiten Gruppenspiel in Toronto geht es gegen die Elfenbeinküste. Nach dem 7:1-Sieg gegen Curaçao ist das DFB-Team erstmals richtig gefordert. Die Elfenbeinküste hat mit ihrer Leistung beim 1:0 gegen Ecuador gezeigt, dass sie ein Team auf Augenhöhe sein kann. Anpfiff ist um 22 Uhr deutscher Zeit.
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6: In Niedersachsen, Bremen und Hamburg bleibt es heute Abend freundlich und warm. Ideal für einen entspannten Grillabend im Freien. Der Wind weht mäßig aus südwestlicher Richtung, also vielleicht die leichte Jacke griffbereit halten. In der Nacht zu Sonntag kühlt es auf 17 bis 23 Grad ab. Am Sonntagmorgen erwarten uns dann Wolken und Regen, besonders im Süden. Aktuell sind es in Hamburg in Blankenese am Treppenviertel, in Bremen am Speicherquartier und in Soltau am Heidepark 31 Grad. Genießt die sommerliche Stimmung.
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6: Heute Abend ist viel los auf Hamburgs Straßen. Auf der A1 Richtung Hamburg staut es sich zwischen Horster Dreieck und Süderellbrücke. 8 Kilometer kosten euch bis zu einer Stunde. Auf der A7 von Hannover nach Flensburg seid ihr zwischen Dreieck Hamburg Südwest und Hamburg Othmarschen auch 8 Kilometer im Stau. Bis zu 40 Minuten extra. Auf der A255 B4 B75 Richtung Hamburg läuft es zwischen Hamburg Elbinsel und Hamburg Wettelzäh. Etwa 5 Minuten mehr. Gute Fahrt.
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2: Die Sommerhitze bisschen runterkühlen, in der Speicherstadt gar kein Problem. Es ist Stand-Up-Comedy, Schnack-All-Stars auf dem Zettel in Hamburg in der Adina Speicherstadt. Für 25 Euro haben wir einen feinen Comedy-Abend mit ganz vielen unterschiedlichen Comedians und Comedians. Da ist jede Woche was Neues am Start, die testen ihr frisches Material und wir als Publikum sitzen mittendrin, haben gar keine Ahnung, wer auftaucht. Und vielleicht finden wir ja den absoluten Star von morgen ab 9.
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3: Ich bin David Büchner. Der Iran will die Straße von Hormuz wieder für den Schiffsverkehr sperren. Hintergrund ist iranischen Medien zufolge, dass die Waffenruhe im Südlibanon nicht eingehalten wird. Sie war im Rahmenabkommen zwischen den USA und dem Iran vereinbart worden. Libanesische Medien berichteten über israelische Luftangriffe mit mehreren Toten. Nach Angaben des Vermittlerstaats Pakistan sollen morgen in der Schweiz Gespräche zwischen dem Iran und den USA geführt werden. Die Linke hat eine neue Doppelspitze. Neben der bisherigen Co-Vorsitzenden Ines Schwertner wählten die Delegierten des Bundesparteitags den Bundestagsabgeordneten Luigi Partisano. Er erzielte mit gut 53% allerdings ein schwaches Ergebnis.
4: Partisanos Wunschziel waren mehr als 70% gewesen. Sein Vorgänger Jan van Aken hatte 2024 fast 90% bekommen. Aus gesundheitlichen Gründen hatte dieser aber auf eine neue Kandidatur verzichtet. Möglicher Hintergrund für das knappe Ergebnis könnte sein, dass Partisano bisher oft schärfer formuliert, als es von van Aken bekannt ist. In einem Bild-Interview hat er zuletzt die CDU in einem Atemzug mit faschistischer Politik genannt. Schwertner wurde mit knapp 86% im Amt bestätigt. Aus Berlin, David Riemer.
3: Es geht um Korruptionsvorwürfe, illegale Einflussnahme und Veruntreuung. Die Frau des spanischen Regierungschefs Pedro Sanchez muss auf die Anklagebank. Diese Entscheidung teilte der in dem Fall seit 2 Jahren ermittelnde Richter laut übereinstimmenden Medienberichten mit. Begonia Gomez muss sich jetzt alle 2 Wochen bei der Justiz melden, ihren Reisepass abgeben und darf das Land nicht mehr verlassen. Und zum Sport. Das Fußballfieber steigt. In wenigen Stunden spielt die deutsche Nationalmannschaft ihr 2. Gruppenspiel gegen die Elfenbeinküste und ist erstmals richtig gefordert.
5: Vor allem vorne haben sie schnelle, kreative und freche Spieler. Da wird die deutsche Abwehr wirklich viel zu tun haben. Darauf hat der Bundestrainer hingewiesen.
6: Wir haben Maßnahmen ergriffen und haben das auch trainiert, was wir machen müssen, dass wir möglichst viele Stärken wegnehmen. Das werden wir nicht immer schaffen, weil der Gegner dafür zu gut ist.
5: Mit einem Sieg wäre Deutschland frühzeitig qualifiziert für die K.O.-Runde. Das wäre das erste Mal tatsächlich seit dem WM-Sieg 2014. Aus Toronto, Thomas Bremser.
3: Anpfiff ist um 22 Uhr deutscher Zeit.
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7: In Niedersachsen, Bremen und Hamburg erwartet euch ein entspanntes Wochenende. Jetzt sind die Abende mit bis zu 32 Grad warm, perfekt zum Chillen im Freien. Am Abend bleibt es freundlich mit gelegentlich auffrischendem Wind. In der Nacht zum Sonntag sind vereinzelt Gewitter und Regen möglich, besonders im Westen. Morgen erst bewölkt, am Nachmittag wird es sonniger bei bis zu 28 Grad. In Hamburg am Harburger Binnenhafen 32 Grad, in Bremerhaven am Klimahaus 24 Grad und in Lüneburg am Alten Kran 31 Grad.
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7: Es ist Samstagabend und die Straßen sind angespannt. Auf der A1 Richtung Hamburg staut es sich zwischen Horster Dreieck und Süderellbrücke über 8 Kilometer. Das kostet euch bis zu 1 Stunde. Auf der A7 von Hannover nach Flensburg erwarten euch zwischen Hamburg-Heimfeld und Hamburg-Othmarschen rund 7 Kilometer Stau, etwa 40 Minuten. Auch auf der A255, B4 und B75 von Hamburg-Süd nach Hamburg wird's eng, plus 5 Minuten. Also durchhalten und gute Laune behalten. Gute Fahrt!
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2: Ein paar kleine 80s Sounds einsammeln zu diesem Fantastico-Sommerabend. Perfekt. Hannover, Café Glocksee ist unser Place to be. Für 14 Euro haben wir da heute Abend ab 23 Uhr eine 80s Wave Party. Das heißt, Soundtrack der Nacht ist The Cure, Joy Division, Depeche Mode, The Smiths, New Order und so weiter. Liebe on fleek. Es wird sehr melancholisch und es wird treibend und 80er halt. Ganz viel Fun.
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3: Ich bin Babette Büchner. Die Bundesregierung hat alle Seiten zur Umsetzung der vereinbarten Waffenruhe im Iran-Krieg aufgerufen. Man nutze die Kontakte insbesondere zu den israelischen Partnern, damit das Rahmenabkommen mit Leben erfüllt werde, sagte ein Sprecher des Auswärtigen Amts in Berlin.
4: Voraussetzung ist aber, dass die Hisbollah ihre Angriffe auf den Norden Israels wirklich glaubhaft einstellt. Und ich glaube, da sind wir noch nicht so ganz, so der Sprecher weiter. Deutschland ist nicht Teil des bilateralen Rahmenabkommens zwischen den USA und dem Iran, das eine Waffenruhe an allen Fronten vorsieht, also auch im Libanon. Israel und die vom Iran unterstützte Hisbollah-Miliz hatten sich zuletzt gegenseitig Verstöße gegen die Waffenruhe vorgeworfen. Aus Berlin, David Riemer.
3: Die Linke hat eine neue Doppelspitze. Neben der bisherigen Co-Vorsitzenden Ines Schwertner wählten die Delegierten auf ihrem Bundesparteitag am Nachmittag den Bundestagsabgeordneten Luigi Partisano. Er erzielte mit nur gut 53% der Stimmen allerdings ein schwaches Ergebnis. Gestern hatte die Partei ihre Linie in Bezug auf den Nahostkonflikt verschärft und beschlossen, das israelische Vorgehen im Gazastreifen als Völkermord zu bezeichnen. Zum Monatsende läuft der Tankrabatt aus. Laut einer YouGov-Umfrage halten 7 von 10 Deutschen aber weitere Erleichterungen für nötig. Dabei würden sich die meisten dafür aussprechen, die Spritsteuersenkung einfach zu verlängern.
5: Zwar ist ein Großteil der Befragten dafür, den Tankrabatt über den 30. Juni hinaus zu verlängern, aber die Maßnahme ist umstritten. Studien zufolge reichen die Mineralölfirmen die Spritsteuersenkung nämlich nicht zu 100% an die Verbraucher weiter. Gleichzeitig finden nur die wenigsten, dass der Tankrabatt wirklich etwas gebracht hat. Besser kommen andere Entlastungen an. Einen Spritpreisdeckel halten 3/4 der Befragten für sinnvoll und sogar 9 von 10 halten geringere Mehrwertsteuern auf Lebensmittel für die größte Entlastung. Tanja Wagner, Nachrichtenredaktion.
3: Und zum Sport. Der Countdown läuft. Um 22 Uhr tritt die DFB-Elf bei der Fußball-WM gegen die Elfenbeinküste an. Nach dem 7:1 gegen Curaçao will das Team von Bundestrainer Julian Nagelsmann den zweiten Sieg. Damit wäre Deutschland sicher in der K.O.-Runde. Vorher spielen die Niederlande gegen Schweden.

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13: Guten Abend zusammen, es ist Samstag. Hi, Rob Green hier mit One World Radio, the sound of Tomorrowland, exklusiv in deutschlandweit bei Big FM an diesem geilen Samstagabend. Prosper und Clooney, free your mind.

spielen wir auch seit ein paar Wochen in der Show. Mega nice, finde ich. Prosper und Clooney, das ist Free Your Mind, egal wo ihr seid an diesem Samstagabend. Herzlich willkommen Tomorrowland im Radio. Rob Green aus dem Tomorrowland Studio. Die meisten von euch wahrscheinlich draußen irgendwo im Garten, auf dem Balkon, auf der Dachterrasse oder vielleicht gerade deswegen in der Wohnung mit allen Fenstern zu, damit es nicht richtig heiß wird. Die Musik ist geil im Radio. Gleich John Summit, Halo Live, aber erstmal Alesso, One Republic, In Your Eyes. Big FM, Rob Green mit Tomorrowland.

ist der Meister der Melodien. Zusammen mit Nick, Afrojack und Martin Garrix finde ich Alesso wirklich unfassbar geil als Produzent. Live aus dem Tomorrowland Studio, Rob Grimm mit One World Radio, The Sound of Tomorrowland, In Your Eyes und yes, John Summit live on the Mainstage aus dem letzten Jahr in Boom in Belgien. Hier ist sein Song mit Hailer.

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1: Big FM, Rob Green and diesem Samstag Abend mit One World Radio, The Sound of Tomorrowland. John Summit wird auch in Boom Belgien spielen in knapp 4 Wochen und ebenfalls Mainstage Fischer. Hier ist er mit Tones and I.

0: Abend, geiles Wetter. Big FM, Rob Green, Deutschland weit und exklusiv mit One World Radio, The Sound of Tomorrowland. Ich habe diesen Song letzten Samstag gespielt und so viele Nachrichten von euch bekommen. Big FM, Rob Green bei Instagram. Rob, was ist das? Was ist das? Was ist das? Das ist Lost Frequencies, sein neuer Song. Und es ist wirklich, wirklich geil. Egal, wo ihr seid heute Abend, dreht mal jetzt auf. Hier ist Live It All.
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0: So was mag ich sehr gern, das ist Porsa and Ride On Me. Geiles Wetter, geile Musik im Radio, Big FM. Rob Green aus dem Tomorrowland Studio. Schön, dass ihr dabei seid. Jeden Samstag 20 Uhr bis Mitternacht. Und jetzt gehen wir zurück zum Festival. Und zwar aus dem letzten Jahr geht's jetzt nach Brasilien. Tomorrowland Brazil. Man nehme einfach den Song Love Parade von The Hool aus den 90ern. Cassian hat den einfach geil geremixed. Und so klang es auf der Freedom Stage.
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Guten Abend zusammen. Geiles Wetter ist das, oder? Wir haben so krasse Temperaturen im Moment. Die meisten von euch chillen wahrscheinlich mit mir bis Mitternacht irgendwo draußen. Wir genießen zusammen One World Radio, The Sound of Tomorrowland. Hugel war das mit Ultra Natte, Moving to the Sun spielt aktuell auf Ibiza High und Ushuaia. Aber das hier ist auch nice. Das ist Medusa and Rani. Song heißt Silence. Big FM, Rob Green, welcome to the show.

0: Played live at the main stage. This is Swedish House Mafia.
1: Am 28. starten sie ihre Residency im Ushuaia auf Ibiza. Hier sind sie von der Main Stage aus dem Jahr 24 bei Tomorrowland im Sommer in Boom, Belgien. Mit Lioness, Swedish House Mafia, Nikki and the Dove.

0: Dienstag, 7. Juli, beginnt er seine Residency auf der Weißen Insel im Ushuaia. Das ist Calvin Harris mit Jazzy. Und die werden auch selbstverständlich dabei sein bei Tomorrowland im Boom Belgien in knapp 4 Wochen. Wir werden von dort live senden mit allen Künstlern, allen Stages und allen Sets. Jedes Wochenende, Freitag, Samstag, Sonntag direkt aus Boom in Belgien. So, Kid Cudi und Steve Aoki, Pursuit of Happiness.
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Das ist wirklich ein sehr geiler Song. Big FM, Rob Green an diesem Samstag deutschlandweit und exklusiv mit One World Radio, The Sound of Tomorrowland, mein Kumpel Steve Aoki. Sein Remix von Kid Cudi's Pursuit of Happiness. Bleibt bei uns für Bibi Rexha, Faithless New Religion und David Guetta und Jennifer Lopez jetzt. Hier ist Save Me Tonight, Big FM.

0: absolute hit machine, David Guetta, Jennifer Lopez, Save Me Tonight. Und auch David wird selbstverständlich spielen bei Conscientia. In knapp 4 Wochen sind wir in Boom Belgien live an beiden Wochenenden mit allen Stages, allen Künstlern und allen Sets. Hier BB Rexha und Faithless.
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0: Bibi Rexha, Faithless, New Religion. Vielen lieben Dank an alle, die schreiben. Heute Abend Big FM, Rob Green, egal wo ihr seid. Die meisten von euch tatsächlich draußen. Wir haben welche am See, die grillen gerade on One World Radio. The Sound of Tomorrowland mit einer riesen Sonos-Box hören. Dann vielen lieben Dank, dass ich gerade den See mit den geilen Tunes beschalle. So, Ed Sheeran.
1: Stay for the night.
0: Martin Garrix.

0: gerade in Nordamerika unterwegs. Die beiden tatsächlich, Ed Sheeran und Martin Garrix. Für Martin geht es nach Ibiza dann. Aber erstmal hätte er selbstverständlich im Boom Belgium für Tomorrowland. In knapp 4 Wochen sind wir mit Martin dort. So, zurück zum Festival. James Hype.
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Robin S. aus den 90ern mit Show Me Love, James Hype, live on a Frozen Lotus Stage by Tomorrowland Winter. Cyril's Remix von The Chemical Brothers mit Go. Wir haben Barry Can't Swim in der Show. Das ist wirklich ein sehr geiles Song, Return to Bebo. Aber Sommer Sonnenschein Vibes von Another 54 Ultra. Big FM, Rob Green, talk to you.

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1: Coming up, this is Prosper.
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10: Guten Abend zusammen, Big FM, Rob Green, Prosper und Clooney gleich mit Free Your Mind.
1: Agents of Time.
10: Mit Son of Sun und Jonas an diesem Samstagabend. You and me gleich.
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10: Finde, das ist absolut Sommersonnenschein pur. Und bei diesen Temperaturen heute Abend perfekte Musik. Guten Abend zusammen, wir sind deutschlandweit und exklusiv nur wir vom Big FM dürfen das Tomorrowland im Radio jeden Samstag 20 Uhr bis Mitternacht. Und die meisten von euch wahrscheinlich draußen, schreibt mir heute Abend Big FM Rob Green bei Instagram. The

0: ist wirklich, wirklich ein sehr nicer Tune. Michael Bibi, Alexa Sunshine Rose. Song heißt Sun Gazing. Passt zu diesem geilen Wetter aktuell. Der Hochsommer 2026 ist da. Ganz liebe Grüße an Chris, der uns hört in St. Louis heute Abend und schreibt: Hi Rob, sitze gerade mit meinen Jungs draußen und wir hören dir zu bei Tomorrowland und freuen uns auf das Festival, wenn du von dort live sendest. Jedes Jahr ist es geil. Vielen Dank. So, RG, zurück zur Freedom Stage aus dem Jahr 24, Omnia.
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Samstagabend, immer 20 Uhr bis Mitternacht deutschlandweit und exklusiv bei Big FM. One World Radio, the sound of Tomorrowland. Rob Green an diesem sehr geilen Samstagabend mit Prosper und Clooney, Free Your Mind. Und wenn ihr öfter zuhört, werdet ihr wissen, ich bin riesen Fan von Gorgon City. Hier in der Show ist Second Nature.

So hat das Wochenende im Radio zu klingen. Vielen lieben Dank, dass ihr immer dabei seid bei One World Radio, The Sound of Tomorrowland. Und in knapp 4 Wochen sind wir tatsächlich da. Wir senden dann beide Wochenenden live aus dem gläsernen Studio mit Blick auf die Mainstage in Boom, Belgien bei Tomorrowland Sommer 2026. Hier ist Sonny Federa mit Libby Anker. Sehr geiler Song. Let me be in your arms, Big FM Rob Green. 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

0: geiler 90s Sounds, finde ich. Chris Lorenzo und Amo, Song heißt Hots for You. Big FM, Rob Green, Samstagabend. One World Radio, the sound of Tomorrowland. Zurück zum Festival, zum Mall Grab.
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2: Coming up, Barry Can't Swim.
6: Sehr nice song, Return to Bebo heißt das.
2: Camel Fat.
6: Einer der besten Songs bei uns im Moment mit Josh Gigante und Kuda. So good, sehr geil. Aber wir starten durch mit John Summit. Hier ist er mit Devolt and Juliet.
2: Camel Fat.
6: Einer der besten Songs bei uns im Moment mit Josh Gigante und Kuda. So good, sehr geil. Aber wir starten durch mit John Summit. Hier ist er mit Devolt and Juliet.

0: Guten Abend zusammen, deutschlandweit, Rob Green aus dem One World Radio Tomorrowland Studio. Vielen Dank fürs Einschalten. Ihr genießt diese geilen Temperaturen. Im Moment haben wir Hochsommer 2026. Sehr viele von euch draußen aktuell. Vielen lieben Dank. Ich scheine irgendwie ganz Deutschland zu beschallen mit irgendwelchen Bluetooth-Boxen.
1: Live from the core stage, this is Mind Against.
0: Sehr, sehr geil.

Wirklich einer der besten 90s Dance Songs ever. Felix and Don't You Want Me in der Version Don't You Want My Love Mind Against Core Stage Tomorrowland aus dem letzten Jahr. Ja, dauert nicht mehr 4 Wochen und dann senden wir tatsächlich live aus Boom in Belgien aus dem gläsernen Studio mit Blick auf die Mainstage. Beide Wochenenden, Freitag, Samstag und Sonntag hier bei Big FM. Und das hier ist Camel Fat und Josh Gigante.

Belters Only und Hayley May, Be Alright und davor Paul Kalkbrenner, Norma Jean Martin, Time to Dance. Rob Green, One World Radio, The Sound of Tomorrowland, deutschlandweit und exklusiv hier bei Big FM. Gleich geht's zurück zu Tomorrowland Winter aus dem Jahr 24 Core Stage. Da haben wir Julian Nico, aber erstmal MK und Poppy Baskin. Hier in der Show ist Zone.

0: 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This is Julia Nico.
1: Big FM, Rob Green, Samstagabend. Ja, Tomorrowland Winter aus dem vorletzten Jahr. Stone Van Brücken und Marcus Cito, here's Ray.

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2: Coming up, Anima.
6: Big FM, Rob Green, Samstagabend. Anima and Joji gleich mit Beautiful.
2: Bullet Tooth.
6: A place you wanna go. Good Life aus den 80ern. Mega. Aber das spielen wir auch seit ein paar Wochen in der Show und das kommt sehr gut bei euch an. Das ist irgendwie auch sommerlich geil. Hier ist Frankie Rizzardo. Song heißt Shinjuku. Deutschlandweit und exklusiv One World Radio, The Sound of Tomorrowland.
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0: Man hört sofort raus, dass es Nosy ist mit Systec. Song heißt Burn for You. Samstagabend, immer 20 Uhr bis Mitternacht deutschlandweit und exklusiv hier bei Big FM. Guten Abend, hier ist Rob Green mit Anima und Joji. Wirklich ein sehr geiler Song. Hier ist Beautiful.
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Land im Radio bei Big FM. Hi zusammen, Rob Green, spielen wir aus ein paar Wochen Anima und Joji mit Beautiful. Lisa hört uns heute Abend in Magdeburg. Grüße nach Magdeburg. Vielen Dank fürs Einschalten. Ist gerade auf dem Weg nach Berlin. Nach einem gelungenen Tag, schreibt sie bei Familie. Okay, dann gute Fahrt. Schön, dass du One World Radio, The Sound of Tomorrowland hörst. Ihr könnt mir gerne schreiben, Big FM Rob Green bei Instagram. A place you wanna go, angelehnt an Inner City's Good Life aus den 80ern. Big FM Rob Green, Bullet.

0: gehen wir zurück an diesem Samstagabend zum Festival Big FM Rob Green Freedom Stage aus Boom Belgien im Sommer 23. Unfassbar geile Sets von den drei Jungs aus Italien. Medusa, hier ist Musica.
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0: soll ich dazu sagen? Ach, ich bin der größte Fan von ihm. Das ist Kölsch. Moments, Big FM, Rob Green, ich weiß, ich sag's jedes Mal, aber seid ihr irgendwann dieses Jahr auf einem Festival oder im Club, wo Kölsch spielt, geht dahin, Leute, erlebt das wirklich live vor Ort, das ist Hammer. Moments in der Show, so gehen wir zurück, Tomorrowland Winter, hoch in den französischen Alpen aus diesem Jahr, wo wir mit euch waren. Miss Monique hat gespielt, Armin van Buuren, RG und Marlo Rex, Here's Like a Child, live from Festival, Big FM, Rob Green.
1: Live from Tomorrowland, this is Miss Monique.

0: Das ist echt nice von Fisher. Tones and I in favor. Und wir freuen uns selbstverständlich auf Fisher bei Tomorrowland in knapp 4 Wochen in Boom in Belgien. Favor. So, Basement Jacks, Steve Angelo's Remix. Sehr geil. Hier ist Where's Your Head At?
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2: Coming up, hot since 82.
6: Ich bin mal auf seit ein paar Wochen in der Show mit Tu Evisa aus den 90ern. Oh la la la.
2: Chris Dussy.
6: Mit Tom Did It Wide Awake. So hat der Samstagabend zu klingen. Big FM, Rob Green. Aber wir starten durch mit Chris Lake and A-Trip. Hier in der Show ist Make You Fight. Samstagabend, One World Radio, The Sound of Tomorrowland, Deutschlandweit.
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0: Es ist Wochenende, es ist Samstagabend, es ist geiles Wetter im Moment. Wirklich, die 10 Tage Hochsommer 2026 sind da. Mal gucken, wie es weitergeht. Weiter geht's nicht in meiner Wetter-App. Wenn es doch bis August so bleibt, dann freue ich mich noch mehr. Ja, egal wo ihr seid, wir sind deutschlandweit. Hier ist Rob Green mit Big FM aus dem Tomorrowland Studio mit another 54 Ultra Talk to You. Und zurück jetzt zur Core Stage aus dem Jahr 24.
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0: werdet ihr überall hören. In den Clubs, auf den Festivals in diesem Sommer. Das ist Dean Turnley, Acting Tough. So, Big FM, Rob Green, deutschlandweit und exklusiv mit Luke Dean und Omar. Plus gleich Back to the 305. Aber erstmal, Idemi, hier ist ATC.
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0: und ich mag sehr die Melodie. Luke Dean, Omar Plus and Back to the 305. Big FM, Rob Green, One World Radio, The Sound of Tomorrowland. Zurück zum Festival. Letztes Jahr in Boom in Belgien. Crystal Garden Stage. Hier ist Vintage Culture und seine Version von The Temper Trap, Sweet Disposition.
1: 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This is Vintage Culture.

0: Medusa ist das. Good Boys and A-Lock. A-Lock's Extended Remix von Piece of Your Heart. Guten Abend, Deutschland. Rob Green aus dem Tomorrowland Studio. Jeden Samstag, 20 Uhr bis Mitternacht. Und auch in 4 Wochen. Beide Wochenenden kommen dann live aus Boom, Belgien. Tomorrowland live mit mir. Freitag, Samstag und Sonntag jeweils. Freue mich auch drauf, wenn die Jungs spielen. Wie jedes Jahr. Gehen wir zurück ins Jahr 2019. The Hum. Dimitri Vegas and Like Mike.
1: Throwback to Tomorrowland. This is Dimitri Vegas and Like Mike.
2: Beautiful people, I want to know who's ready to do the hum with us tonight? I need each and everyone to join in with us. Tomorrowland, are you ready? Everybody now. Okay. That's right. A little bit louder. Yeah, that's it. Keep it coming. I can feel it.

0: Coldplay, Swedish House Mafia, and Every Teardrop is a Waterfall, selbstverständlich, a remix von Swedish House Mafia. Big FM, Rob Green, guten Abend zusammen. Gehen wir zurück zum Festival. Es gibt nur drei Meister der Melodie, wenn ich mich frage. Das ist Martin Garrix, Afrojack und Alesso. Er spielt jetzt Mainstage aus dem Jahr 23 mit Sentinel und Tove Lo.
1: 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This is Alesso.

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2: Coming up in the mix, David Guetta.
6: With Sam Martin, flashback, Lovers on the Sun.
2: RG.
6: Das ist Aria, zusammen mit Omnia. Wirklich sehr geiler Festival-Song.
2: And now... This is John Summit.
6: Big FM, Rob Green at Julia Church.

0: was in Deutschland weit und exklusiv Rob Green aus dem Tomorrowland Studio, exklusiv hier bei Big FM, zurück zum Festival nach Brasilien, Tomorrowland Brazil aus dem Jahr 24. Hier ist Sweet Disposition von der Temper Trap X-Wells Version.
1: Played live at Tomorrowland Brazil. This is Axwell.

That's just echt nice, oder? RG, Omnia Aria, Big FM, Rob Green. Denkt dran, nach One World Radio, The Sound of Tomorrowland, heute Abend um Punkt Mitternacht, Kubrick in the Mix. Aber erstmal Tiesto und Oaks, hier ist I Follow Rivers.

yet again, it's us, Delilah. Pull me out of this Samstagabend. One World Radio, the sound of Tomorrowland, jeden Samstag, 20 Uhr bis Mitternacht, deutschlandweit und exklusiv hier mit Big FM. Ich bin Rob Green aus dem Tomorrowland Studio. Ein schönes Wochenende, genießt das Wetter und danke fürs Einschalten.

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2: Leute, was geht? Herzlich willkommen hier bei Big FM an diesem Samstagabend. Ich bin wie immer nach Tomorrowland One World Radio Kubrick. Schön, dass ihr eingeschaltet habt. Zwei Stunden lang lege ich jetzt für euch auf. In der ersten Stunde gibt's Mucke von Crider, Nicky Romero, EastV, Artbed, Medusa, Alexander Popov, Nervo und auch mein neues Single Fire zusammen mit Madison und EastV. Schreibt mir auch sehr gerne auf Instagram, wie ihr euch findet. Da findet ihr mich in der Kubrick, Kubrick_DJ. Ja, und ansonsten viel Spaß mit der ersten Stunde und ganz wichtig, dran bleiben, denn die zweite gibt's ja auch noch, ne? Bis später.

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1: Das ging ja mal wieder sehr, sehr schnell hier auf Big FM. Jeden Samstag nach Tomorrowland One World Radio bin ich's immer noch. Kubrick, eine Stunde lang habe ich schon für euch aufgelegt. Jetzt geht's weiter mit der zweiten. Eben gerade gab's eine neue Mucke von Nicky Romero, EastV, Artbat und vielen, vielen mehr. Auch meine neue Single Fire, die gerade rausgekommen ist. Schreibt mir da unbedingt auf Instagram, wie ihr die findet. Da findet ihr mich in der Kubrick, CUHEWICK-DJ. Und in der zweiten Stunde spiele ich euch Tracks von Danik, Matisse Nzatku, Skytech, Cream, Jay Hardway, Kashmir, Joy Daily, Space 92 und noch viele, viele mehr. Also ganz viel Spaß bei wo auch immer ihr gerade auf dem Weg hin seid. So, was? Korrektes Deutsch, glaub schon. Ja, und dann viel Spaß mit der zweiten Stunde von mir und Gas geben.